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1: Ich bin Thomas Brockt. Rekordweltmeister Brasilien ist mit einem Unentschieden in die Fußball-WM gestartet. Die Brasilianer trennten sich in New Jersey von Marokko 1:1. Zuvor hatte die Schweiz eine große Enttäuschung erlebt. Gegen den krassen Außenseiter Katar kamen die Schweizer in San Francisco ebenfalls nicht über ein 1:1 hinaus. Entsprechend frustriert war Torwart Gregor Kobel. Der Keeper von Borussia Dortmund sagte im ZDF:
2: Extrem bitter, auf jeden Fall. Ist nicht der Start, den wir uns gewünscht haben, auf gar keinen Fall. Auch das Spiel heute, so wie es gelaufen ist, ist sehr schade, natürlich. Aber muss man akzeptieren jetzt und damit umgehen. Und ja, vielleicht gut, dass es im ersten Spiel passiert ist.
1: Der Schweizer Torhüter Kobel. Das deutsche Team startet heute Abend ins Turnier. Um 19 Uhr spielt die DFB-Auswahl in Houston gegen WM-Neuling Curaçao. Im Konflikt mit dem Iran wollen die USA nach Angaben von Präsident Trump heute eine erste Vereinbarung unterzeichnen und damit an Trumps 80. Geburtstag. Unmittelbar nach der Unterzeichnung solle die Straße von Hormuz wieder geöffnet werden, schrieb Trump auf seiner Online-Plattform Truth Social. Er machte dabei weder Angaben dazu, wie und wo die Vereinbarung unterzeichnet werden soll, noch von wem genau. Die Vereinbarung soll auch noch keine langfristige Lösung sein, die muss weiter verhandelt werden. Rund 3 Monate vor wichtigen Landtagswahlen in Ostdeutschland warnen mehrere führende CDU-Politiker ihre Partei vor einer Zusammenarbeit mit der AfD. In dem Moment, in dem die CDU der AfD die Hand reiche, sei sie kaputt, sagte der Vorsitzende des Arbeitnehmerflügels der Partei Radke der Frankfurter Allgemeinen Sonntagszeitung.
3: Auch der Hamburger CDU-Vorsitzende Thering warnt vor jeder Form der Zusammenarbeit. Sollte es nach den Wahlen im September dazu kommen, erwartet er massive Verwerfungen in der Partei. Das wäre der Anfang vom Ende, so Thering wörtlich. Die CDU schließt per Parteitagsbeschluss eine Zusammenarbeit mit AfD und Linken aus. In Sachsen-Anhalt und Mecklenburg-Vorpommern liegt die AfD in Umfragen allerdings klar vorn. NRW-Innenminister Reul bezeichnete die AfD als, Zitat, größte Gefahr für unsere Demokratie. David Riemer, Nachrichtenredaktion.
1: Mit einem Motorschaden ist eine Fähre vor Helgoland manövrierunfähig in der Nordsee getrieben. Die 60 Passagiere an Bord blieben unverletzt. Das Schiff wurde zuerst nach Helgoland geschleppt, dort gelang es aber nicht anzulegen. Deshalb musste die Fähre zurück ans Festland geschleppt werden. Am späten Abend erreichte das Schiff dann Cuxhaven.
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5: Um 6:15 mit mir Katrin Brause-Zimmermann. Schön, dass ihr mit dabei seid an diesem frühen Sonntagmorgen hier auf Antenne Mainz. Es wird gleich matschig, dreckig und natürlich auch wichtig. Frauen aus dem Bistum Mainz sind nämlich mit dabei beim sogenannten Muddy Angel Run. Und da wollen sie auf eine ganz, ganz wichtige Sache aufmerksam machen, und zwar auf Brustkrebs. Was sie beim Muddy Angel Run erlebt haben, das erfahrt ihr hier gleich. Also bleibt sehr gerne dran. Wir starten aber erstmal durch mit dem Supermix auf Antenne Mainz. Die Greatest Hits und das Beste von heute warten hier schon auf euch mit Justin Timberlake, What Goes Around Comes Around. Davor habe ich aber noch Luis Capaldi mit Stay Love. Ich wünsche euch einen wunderbaren Start in diesen wunderbaren Sonntag.

0: startet gut in diesen Sonntag mit Antenne Mainz. Und ich bin mir sicher, einige von euch haben heute viel zu erzählen. Von Matsch, Muskelkater, Spaß und ganz viel Frauenpower. Es geht um den Muddy Angel Run gestern in Offenbach. Mit dabei war ein Team aus dem Bistum Mainz. Nicht zum ersten Mal. Jana, Janina und Stefania wissen, wie es sich anfühlt, komplett eingesaut im Ziel anzukommen, aber mit diesem Gefühl geschafft.
1: Für mich war es erstmal eine Überwindung, mich so dreckig zu machen. Also ich habe mich erstmal gar nicht richtig getraut. Ich bin da erstmal mit den Füßen nur rein und habe gedacht, ein bisschen vorsichtig, meine Schuhe, meine Hose. Aber wenn man dann mal drin ist, macht es auf jeden Fall super viel Spaß.
2: Tatsächlich, ja. Also wir sind losgelaufen und direkt 2 Meter nach dem Start musst du durch eine Matschwasserwanne. Direkt da war man schon so nass und matschig, dass es echt nur noch gequatscht hat in den Schuhen und ja, man auch sich wirklich muddy gefühlt hat.
3: Und dann fangen die Hindernisse an. Da muss man mal hochklettern und wieder runterklettern und dann kommt irgendwann dieser Schlamm. Und es gibt aber auch schöne Sachen mit dem Schaum, wie so eine Schaumparty.
1: Man wird generell von allen motiviert, die da mitmachen. Auch die Zuschauer drumherum, die feuern von der Seite an. Da sind Leute dabei, die dann Musik machen, die klatschen, die rufen. Man hat einfach Spaß, weil das was anderes ist.
3: Und man unterstützt sich gegenseitig. Also zum Beispiel, wenn man da hochklettern muss und eine mal ausrutscht, dann kommt man und hilft. Das ist wirklich so dieser Teamgeist und dieses gegenseitige Unterstützen, diese Solidarität, das ist einfach toll.
0: Eine riesige Party, aber mit ernstem Hintergrund. Denn der Muddy Angel Run soll aufmerksam machen auf Brustkrebs, auf Vorsorge und möchte Betroffene unterstützen. Deshalb sind sie dabei.
3: Einfach zu zeigen, man ist nicht alleine. Wir sind alle Frauen, es kann uns alle treffen, dass wir einfach zusammen dagegen ankämpfen.
1: Ja, ich meine, da geht pro Ticket eine Spende in die Organisation, in die Forschung. Das ist auch ein super wichtiger Punkt, ja. Und das finde ich dann einfach gut.
3: Und auch, dass man darüber spricht, dass man sich zeigt und nicht sagt, das ist ein Tabuthema. Ich denke mal, für die Betroffenen ist es wirklich toll, dass die Frauen so zusammenhalten.
0: So wie gestern. Da waren Jana, Janina und Stefania auch wieder bei dem Muddy Angel Run. Kirche ist nicht nur da dabei, sondern auch konkret will unterstützen und helfen. Darüber sprechen wir gleich.

0: Morgen mit eurer Kirchensendung hier bei Antenne Mainz. Gerade schon haben wir darüber gesprochen, über den Muddy Angel Run. Gestern war der in Offenbach. Und mittendrin ganz viel Frauenpower aus dem Bistum Mainz. Das Team ist nicht zum ersten Mal dabei. Aber trotz Matsch, Spaß und viel Lachen hat die Aktion einen ernsten Hintergrund, sagt Janina Adler vom Bistum Mainz.
1: Ja, es soll darauf hinweisen und aufmerksam machen, dass Brustkrebs ein großes Thema ist. Da mit so einer Aktion nochmal auf einer anderen Art und Weise darauf hinzuweisen, ist einfach eine Möglichkeit. Also so habe ich es gesehen. Also das ändert jetzt nicht die Welt, ist mir bewusst, aber es schafft Bewusstsein. Und die InitiatorInnen selber sagen ja auch, sie wollen auch nochmal deutlich machen, wie wichtig Sport und Spaß ist, sowohl für die Prävention, aber auch mit dem Umgehen und Bewältigen von so einer Diagnose und so einer Krankheit.
0: Janina erzählt, dass sie im näheren Umfeld privat und dienstlich erlebt hat, dass Frauen die Diagnose Brustkrebs bekommen haben. Darum ist ihr wichtig, auch mit solchen Aktionen auf das Thema aufmerksam zu machen. Und auch, dass es seelsorgerische Begleitung gibt.
1: Also mir persönlich ist das wichtig und das war dem Referat Frauenpastoral wichtig, der Frauenkommission wichtig und ich glaube, es ist vielen Frauen und Menschen vor Ort wichtig, deutlich zu machen, ihr seid nicht allein. Wir gehen mit, wir hoffen mit, wir tragen mit, wir versuchen es, soweit es geht und wir machen auch darauf aufmerksam. Und sei es eben durch so einen Gottesdienst, wo man erinnert, wo man Mut macht gleichzeitig auch, sei es durch ein Wochenende, wo seelsorgliche Begleitung möglich ist, sei es über persönliche Einzelbegleitung. Also das wäre so das Anliegen.
0: Was es jeweils braucht, ist ganz unterschiedlich und individuell, berichtet Janina Adler.
1: Ich glaube, es ist wichtig, da das Ohr zu haben, das Auge zu haben, was gerade dran ist, was gebraucht wird und dann auch zu schauen, wo braucht es mich als Person, wo braucht es ein Angebot und vor allen Dingen auch darauf hinzuweisen, es ist wichtig, dass du dich um dich kümmerst, dass ihr euch umeinander kümmert, dass eine Vorsorge passiert, dass auch im Leben Raum ist für Spirituelles und für Körperliches, für Sport, wie auch immer, ein Ausgleich. Das ist, glaube ich, total wichtig und das wäre eine Botschaft, die ich mit diesem Muddy Angel Run gerne mitgeben würde.
0: Ein Grund, warum gestern ein großes Team an Frauen aus dem Bistum Mainz mit dabei war, beim Muddy Angel Run. Infos findet ihr im Netz auf muddyangelrun.com.

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2: Schön, dass ihr mit dabei seid hier auf Antenne Mainz an diesem wunderbaren Sonntagmorgen. Ich bin Katrin Brause-Zimmermann. In dieser Woche ist sie angelaufen und heute, da spielt auch die deutsche Nationalmannschaft. Die Fußball-WM ist im vollen Gange. Und was Fußball und Glaube gemeinsam haben? Genau darum geht's hier gleich. Also bleibt doch sehr gerne dran. Wir starten aber erstmal durch mit dem Supermix hier auf Antenne Mainz. Die Greatest Hits und das Beste von heute. Ich wünsche euch einen wunderbaren Start in diesen wunderbaren Sonntag.

0: Seit Donnerstag rollt der Ball in den USA. Es ist Fußball-WM. Neben den Olympischen Spielen das größte Sportereignis der Welt. Ein guter Grund, sich mit Freunden, aber vielleicht auch mit Fremden zu treffen und gemeinsam den Fußball zu feiern. Voller Freude ist Fußballfan Dominik Gilbert aus dem Bistum Mainz. Für ihn sind Fußball, aber auch sein Glaube zwei ganz wichtige Eckpfeiler in seinem Leben.
1: Also ich freue mich jetzt auf gemeinsame Abende. Genauso wie ich mich sonntags auf meine Gebetsgemeinschaft in der Kirche freue, so freue ich mich jetzt auch wieder in den Wohnzimmern und in den Gärten zusammenzukommen, vielleicht in der Kneipe, um dort zusammen Fußball zu gucken, aber auch übers Leben zu reden, miteinander mitzufiebern, ein bisschen Leichtigkeit in die nächsten Wochen mit hineinzunehmen, bei dem, was von außen vielleicht nicht so einfach ist.
0: Man merkt schnell, neben dem Fußball ist Dominik auch sein Glaube sehr wichtig. Zwei Dinge, die auf den ersten Blick wenig miteinander zu tun haben, für ihn aber einige Parallelen aufweisen.
1: Was mir bei beiden wirklich auffällt und wichtig ist, ist der Begriff der Treue. Die Treue zum Verein, egal was die Mannschaft macht, egal wie es in der Tabelle aussieht. Und die Parallele dann auch zu meinem Verhältnis zur Kirche, zu bleiben, weiter mitzumachen, auch wenn ich mal unzufrieden bin oder die Kirche Fehler macht.
0: Genau wie die Kirche schafft auch der Fußball Gemeinschaft. Gerade deshalb hofft Dominik, dass Menschen durch gemeinsame Erlebnisse wieder näher zusammenrücken, so wie damals beim Sommermärchen 2006.
1: Dass eine Nation über ein paar Wochen einfach enthusiastisch ist, einfach gut drauf ist, an der roten Ampel miteinander hupt, obwohl das Spiel erst am Abend ist. Und da wünsche ich mir zumindest wieder einen Hauch, zusammen als Nation damit zu fiebern.
0: Gemeinschaft, Miteinander und Treue. All das und noch viel mehr verbindet für Dominik Kirche und Fußball. Einen noch tieferen Einblick in sein Verhältnis zu Glauben und Fußball, den gibt's auf antenne-mainz.de. Dort findet ihr auch ein Video mit ihm.

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1: Ich bin Katrin Müller. US-Präsident Donald Trump hat für heute ein Abkommen im Irankrieg angekündigt. Er machte allerdings keine Angaben dazu, wie und wo die Vereinbarung unterzeichnet werden soll.
2: Eine erste Übereinkunft mit dem Iran unterzeichnet heute an seinem 80. Geburtstag. Das hat US-Präsident Trump in Aussicht gestellt. Auch Pakistan spricht davon, das Rahmenabkommen soll elektronisch unterzeichnet werden, heißt es von dem Vermittler. Doch worum geht es eigentlich? Das Abkommen soll dazu führen, dass die Straße von Hormuz wieder geöffnet wird. Laut US-Medien soll es die Waffenruhe um 60 Tage verlängern. Ein Zeitrahmen, in dem es dann vertiefte Gespräche geben soll, etwa über das iranische Atomprogramm. Aus Washington, Franziska Spieker.
1: Die Schweizer stimmen heute über eine Obergrenze für die Bevölkerung ab. Die wählerstärkste Partei, die SVP, will die Zuwanderung begrenzen. Die Bevölkerungszahl soll bis 2050 bei 10 Millionen Einwohnern gedeckelt werden. Zurzeit leben etwa 9 Millionen Menschen in der Schweiz, darunter 340.000 Deutsche. Wird die Initiative angenommen, müsste ab 9,5 Millionen Einwohnern die Asylvergabe unter Familiennachzug eingeschränkt werden. In Deutschland werden im Jahr mehr als 3 Millionen Blutspenden benötigt, zum Beispiel für Unfallopfer oder für die Behandlung von Krebserkrankungen. Immer wieder wird vor Versorgungslücken gewarnt. Der heutige Weltblutspendetag soll auf die Bedeutung von Blutspenden aufmerksam machen.
3: Mit einer einzigen Blutspende kann eine Spenderin bis zu 3 Menschen helfen, sagt das Rote Kreuz. Und das hat auch Vorteile für die Spenderin. Regelmäßige Spenden kann Bluthochdruck senken. Außerdem wird vor jeder Spende die eigene Gesundheit über die Blutwerte gecheckt. Dennoch sinkt vor allem im Sommer durch Urlaubs- und Ferienzeiten die Spendebereitschaft und Blutkonserven werden häufig knapp. Gerade dann ist es besonders wichtig, Blut zu spenden. In nur rund 10 Minuten kann man so Leben retten. Julian Degler, Nachrichtenredaktion.
1: Zum Fußball. Rekordweltmeister Brasilien ist mit einem Unentschieden in die Fußball-WM gestartet. Die Brasilianer trennten sich von Marokko 1:1. Zuvor kam die Schweiz gegen den krassen Außenseiter Katar ebenfalls nicht über ein 1:1 hinaus. Und Schottland setzte sich gegen Haiti mit 1:0 durch. Das deutsche Team startet dann heute Abend ins Turnier. Um 19 Uhr spielt die DFB-Auswahl in Houston gegen WM-Neuling Curaçao.
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5: Um 7:15 hier auf Antenne Mainz mit mir, Katrin Brause-Zimmermann. Ich wünsche euch erstmal einen wunderschönen Sonntagmorgen und ich hoffe, ihr könnt ganz entspannt in euren Tag starten. Und zum Start in den Tag gibt's natürlich auch den Supermix für euch auf die Ohren. Die Greatest Hits und das Beste von heute mit Destiny's Child und Independent Woman. Davor wartet aber noch Tiffany Aris mit Vertigo. Startet gut in diesen wunderbaren Sonntag.

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0: Für die einen einfach nur Lärm, für die anderen Musik in den Ohren. Schwere Motorräder. Für die Jesus-Biker gehören sie fest zur Identität. Zu Hause ist die Gruppe im beschaulichen Schafheim im Bistum Mainz. Von dort aus ging es am Freitag auf große Tour durch Wien, auf einen sogenannten Peace Ride. Zwei solcher Fahrten gab es bereits zuvor nach Rom. Touren, die für Gründer Thomas Draxler weit mehr sind als nur gemeinsame Motorradausflüge.
1: Ist natürlich ein tolles Gruppenerlebnis. Wir als Jesus-Biker, wir haben da auch Herausforderungen. Wir haben eine lange Fahrt, wir werden müde. Es regnet vielleicht, es schweißt uns aber zusammen. Ja? Wir beten zusammen, wir haben jeden Tag einen Gottesdienst und wir kommen als gestärkte Gemeinschaft wieder in unseren Alltag zurück.
0: Hinter der Tour steckt aber noch mehr. Wie schon bei den beiden Fahrten nach Rom soll auch dieses Mal wieder eine Harley von einem Promi signiert und anschließend für den guten Zweck versteigert werden. In Rom unterschrieben jeweils die frisch gewählten Päpste die Maschinen. Einmal Franziskus und einmal Leo. Wer dieses Mal seine Unterschrift auf die Harley setzen soll, erfahrt ihr gleich. Wer so lange nicht warten möchte, ihr findet jetzt auch schon ein Video zu den Jesus-Bikern auf antenne-mainz.de.

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1: Schön, dass ihr eingeschaltet habt und mit dabei seid hier auf Antenne Mainz an diesem wunderbaren Sonntagmorgen. Ich bin Katrin Brause-Zimmermann. Die Jesus-Biker wollen sich für das Klima einsetzen und dazu lassen sie ein Harley, also ein Motorrad, von einem Promi unterschreiben und dann auch noch für den guten Zweck versteigern. Und genau dafür machen sie sich auf den Weg. Was hinter der Idee steckt und welcher Promi das Motorrad signiert, das verrate ich erstmal nicht. Das erfahrt ihr nämlich hier gleich. Bleibt also sehr gerne dran. Jetzt gibt's erstmal noch den Supermix für euch auf die Ohren. Die Greatest Hits und das Beste von heute zum wunderbaren Start in diesen wunderbaren Sonntag.

0: Dröhnende Motoren, heiße Reifen und schwarze Kutten. Genau so stellt man sich eine klassische Biker-Gang vor. Dass Biker aber eine E-Harley bauen, sie von Stars signieren lassen und anschließend für den guten Zweck versteigern, passt da erstmal nicht so ganz ins Bild. Genau das haben die Jesus Biker aus Schafheim im Bistum Mainz aber vor. Bereits zum dritten Mal wollen sie mit ihrer besonderen Aktion Spenden sammeln. Und dafür bringen sie die Harley im Vorfeld zu Promis, lassen sie unterschreiben und steigern so den Wert des Motorrads. Thomas Draxler, Gründer der Jesus Biker, erklärt die Idee dahinter.
1: Unser Motto ist beten, biken, Gutes tun. Das Wort allein genügt nicht, sondern wir wollen auch gute Dinge machen. Und wir haben jetzt gesehen, dass wir ganz gut Geld generieren können. Bei Papst Franziskus und bei Papst Leo, da hatten wir 130.000. Und jetzt wollen wir einfach nochmal ein Motorrad bringen an einen Prominenten. Und haben gesagt, ja, wir müssen auch für Gottes Schöpfung ein bisschen ein Zeichen setzen. Deshalb dieses E-Motorrad, das jetzt bei Arnold Schwarzenegger landet.
0: Gerade bei Arnold Schwarzenegger hätten wohl die meisten eher an eine laute klassische Harley gedacht, aber sicher nicht an eine E-Harley. Doch weit gefehlt. Klimaschutz ist für den früheren Terminator eine echte Herzensangelegenheit.
1: Der macht am 16. Juni die Klimakonferenz und da sind wir uns einig geworden, da bringen wir mal ein klimaneutrales Bike, was wir basteln. Das ist eine Harley-Davidson, ein E-Bike, das veredeln wir.
0: Eine wirklich starke Aktion. Die Elektro-Harley behält Arnold Schwarzenegger natürlich nicht. Er macht es mit seiner Unterschrift wertvoller. Und so versteigern die Jesus Biker die Harley dann für einen guten Zweck.
1: Ja, wir haben zum Beispiel den Erlös von dem Motorrad, was Papst Franziskus erbracht hat, nach Uganda gespendet. Da konnte man 1300 Kinder retten. Dann letztes Jahr vom Papst Leo, das Geld ging nach Madagaskar. Da haben wir Kinder aus Mika-Minen rausgeholt. Und jetzt werden wir ein Klimaprojekt, auch ein Kinderprojekt, auch wieder fördern. Wahrscheinlich in Madagaskar, wo die Not sehr, sehr groß ist.
0: Seit Freitag sind die Jesus Biker unterwegs Richtung Wien. Von uns gibt's da natürlich gute Fahrt und hoffentlich einen hohen Gewinn für den guten Zweck. Ein Video von den Jesus Bikern findet ihr auf antenne-mainz.de.

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1: Ich bin Katrin Müller. US-Präsident Donald Trump hat für heute ein Abkommen im Iran-Krieg angekündigt. Weitere Angaben machte er aber nicht. Trump wird heute 80 Jahre alt. Sein Geburtstag soll ein Fest der Superlative werden, mit Käfigkämpfen vor dem Weißen Haus und viel Zirkus in der US-Hauptstadt.
2: Trump will Land und Leute mit knallharten Kämpfen in Käfigen begeistern, direkt am Weißen Haus. Männerkult und Gewaltspektakel als schrille Ablenkung von den vielen politischen Problemen und als Höhepunkt seiner Geburtstagsfeier. Seit Wochen wird am Weißen Haus eine Gladiatoren-Arena gebaut, in der die Kampfshow über die Bühne gehen soll. 4.000 geladene Gäste sitzen direkt im Käfig, zigtausende sollen auf Leinwänden zugucken. Kostenpunkt 60 Millionen Dollar. Aus den USA, Tina Eck.
1: Ökostromtarife werden beim Wechsel des Stromanbieters immer beliebter. Im laufenden Jahr entfielen mehr als 80% aller über die Plattform von Verivox abgeschlossenen Stromverträge auf Tarife mit 100% erneuerbaren Energien, wie aus einer Auswertung hervorgeht, die den Zeitungen der Funke Mediengruppe vorliegen. Das sei der höchste bislang gemessene Wert. Häufig seien Ökostromtarife inzwischen auch die günstigste Option für Verbraucher, heißt es. Bahnreisende zwischen Hamburg und Hannover müssen sich von heute an auf weitere Einschränkungen einstellen. Im Rahmen der sogenannten Qualitätsoffensive der Deutschen Bahn ist die gesamte Strecke zwischen beiden Städten für den Zugverkehr gesperrt. Die Bauarbeiten laufen bereits seit Anfang Mai und sollen bis zum 10. Juli dauern. Zum Fußball. Am Abend wird es ernst für die deutsche Mannschaft. Das Team von Bundestrainer Julian Nagelsmann trifft um 19 Uhr im ersten WM-Gruppenspiel auf Curaçao. Alles andere als ein klarer Sieg wäre eine Überraschung. Aber gerade das könnte Curaçao auch gefährlich machen, sagt Bundestrainer Julian Nagelsmann.
3: Das ist so ein bisschen so eine DFB-Pokal- oder Pokalsituation. David Goliath, die Geschichten gibt es im Fußball immer wieder, weil insgesamt wenig Tore fallen und auch Teams, die jetzt das erste Mal eine WM spielen, trotzdem gefährlich sein können, können ja frei von der Seele weg spielen und recht unbeschwert in dieses Turnier gehen, ohne viel Druck. Und das macht den Gegner immer gefährlich.
1: Noch der Blick auf die bisherigen Ergebnisse. Rekordweltmeister Brasilien ist mit einem Unentschieden in die WM gestartet. Die Brasilianer trennten sich von Marokko 1:1. Zuvor kam die Schweiz gegen den krassen Außenseiter Katar ebenfalls nicht über ein 1:1 hinaus. Und Schottland setzte sich gegen Haiti mit 1:0 durch.
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5: Mit mir, Katrin Brause-Zimmermann, um kurz nach 8 an diesem wunderbaren Sonntagmorgen. Schön, dass ihr eingeschaltet habt. Hier bei uns wird's gleich, ja, man könnte sagen, matschig, dreckig, aber auch wirklich wichtig. Denn Frauen aus dem Bistum Mainz sind mit dabei beim sogenannten Muddy Angel Run. Und da wollen sie auf was wirklich Wichtiges, auf ein ganz wichtiges Thema aufmerksam machen, nämlich auf Brustkrebs. Was sie bei dem Lauf erlebt haben und welche Angebote und auch Seelsorge es für Frauen gibt, die von Brustkrebs betroffen sind, das erfahrt ihr hier gleich. Bleibt also sehr gerne dran. Wir starten aber erstmal durch mit dem Supermix auf Antenne Mainz. Die Greatest Hits und das Beste von heute. Ich wünsche euch einen tollen Start in diesen tollen Sonntag.

0: startet gut in diesen Sonntag mit Antenne Mainz. Und ich bin mir sicher, einige von euch haben heute viel zu erzählen. Von Matsch, Muskelkater, Spaß und ganz viel Frauenpower. Es geht um den Muddy Angel Run gestern in Offenbach. Mit dabei war ein Team aus dem Bistum Mainz. Nicht zum ersten Mal. Jana, Janina und Stefania wissen, wie es sich anfühlt, komplett eingesaut im Ziel anzukommen, aber mit diesem Gefühl geschafft.
1: Für mich war es erstmal eine Überwindung, mich so dreckig zu machen. Also ich habe mich erstmal gar nicht richtig getraut. Ich bin da erstmal mit den Füßen nur rein und habe gedacht, ein bisschen vorsichtig, meine Schuhe, meine Hose. Aber wenn man dann mal drinne ist, macht es auf jeden Fall super viel Spaß.
2: Tatsächlich, ja. Also wir sind losgelaufen und direkt 2 Meter nach dem Start musst du durch eine Matschwasserwanne. Direkt da war man schon so nass und matschig, dass es echt nur noch gequatscht hat in den Schuhen und ja, man auch sich wirklich muddy gefühlt hat.
3: Und dann fangen die Hindernisse an. Da muss man mal hochklettern und wieder runterklettern und dann kommt irgendwann dieser Schlamm. Und es gibt aber auch schöne Sachen mit dem Schaum, wie so eine Schaumparty.
1: Man wird generell von allen motiviert, die da mitmachen. Auch die Zuschauer drumherum, die feuern von der Seite an. Da sind Leute dabei, die da Musik machen, die klatschen, die rufen. Man hat einfach Spaß, weil das was anderes ist.
3: Und man unterstützt sich gegenseitig. Also zum Beispiel, wenn man da hochklettern muss und eine mal ausrutscht, dann kommt man und hilft. Das ist wirklich so dieser Teamgeist und dieses gegenseitige Unterstützen, diese Solidarität, das ist einfach toll.
0: Eine riesige Party, aber mit ernstem Hintergrund. Denn der Muddy Angel Run soll aufmerksam machen auf Brustkrebs, auf Vorsorge und möchte Betroffene unterstützen. Deshalb sind sie dabei.
3: Einfach zu zeigen, man ist nicht alleine. Wir sind alle Frauen, es kann uns alle treffen, dass wir einfach zusammen dagegen ankämpfen.
1: Ja, ich meine, da geht pro Ticket eine Spende in die Organisation, in die Forschung. Das ist auch ein super wichtiger Punkt, ja. Und das finde ich dann einfach gut.
3: Und auch, dass man darüber spricht, dass man sich zeigt und nicht sagt, das ist ein Tabuthema. Ich denke mal, für die Betroffenen ist es wirklich toll, dass die Frauen so zusammenhalten.
0: So wie gestern. Da waren Jana, Janina und Stefania auch wieder bei dem Muddy Angel Run. Kirche ist nicht nur da dabei, sondern auch konkret will unterstützen und helfen. Darüber sprechen wir gleich.

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1: Morgen mit eurer Kirchensendung hier bei Antenne Mainz. Gerade schon haben wir darüber gesprochen, über den Muddy Angel Run. Gestern war der in Offenbach. Und mittendrin ganz viel Frauenpower aus dem Bistum Mainz. Das Team ist nicht zum ersten Mal dabei. Aber trotz Matsch, Spaß und viel Lachen hat die Aktion einen ernsten Hintergrund, sagt Janina Adler vom Bistum Mainz.
2: Ja, es soll darauf hinweisen und aufmerksam machen, dass Brustkrebs ein großes Thema ist. Da mit so einer Aktion nochmal auf einer anderen Art und Weise darauf hinzuweisen, ist einfach eine Möglichkeit. Also so habe ich es gesehen. Also das ändert jetzt nicht die Welt, ist mir bewusst, aber es schafft Bewusstsein. Und die InitiatorInnen selber sagen ja auch, sie wollen auch nochmal deutlich machen, wie wichtig Sport und Spaß ist, sowohl für die Prävention, aber auch mit dem Umgehen und Bewältigen von so einer Diagnose und so einer Krankheit.
1: Janina erzählt, dass sie im näheren Umfeld privat und dienstlich erlebt hat, dass Frauen die Diagnose Brustkrebs bekommen haben. Darum ist ihr wichtig, auch mit solchen Aktionen auf das Thema aufmerksam zu machen. Und auch, dass es seelsorgerische Begleitung gibt.
2: Also mir persönlich ist das wichtig und das war dem Referat Frauenpastoral wichtig, der Frauenkommission wichtig und ich glaube, es ist vielen Frauen und Menschen vor Ort wichtig, deutlich zu machen, ihr seid nicht allein. Wir gehen mit, wir hoffen mit, wir tragen mit, wir versuchen es, soweit es geht und wir machen auch darauf aufmerksam. Und sei es eben durch so einen Gottesdienst, wo man erinnert, wo man Mut macht gleichzeitig auch, sei es durch ein Wochenende, wo seelsorgliche Begleitung möglich ist, sei es über persönliche Einzelbegleitung. Also das wäre so das Anliegen.
1: Was es jeweils braucht, ist ganz unterschiedlich und individuell, berichtet Janina Adler.
2: Ich glaube, es ist wichtig, da das Ohr zu haben, das Auge zu haben, was gerade dran ist, was gebraucht wird und dann auch zu schauen, wo braucht es mich als Person, wo braucht es ein Angebot. Und vor allen Dingen auch darauf hinzuweisen, es ist wichtig, dass du dich um dich kümmerst, dass ihr euch umeinander kümmert, dass eine Vorsorge passiert, dass auch im Leben Raum ist für Spirituelles und für Körperliches, für Sport, wie auch immer, ein Ausgleich. Das ist, glaube ich, total wichtig. Und das wäre eine Botschaft, die ich mit diesem Muddy Angel Run gerne mitgeben würde.
1: Ein Grund, warum gestern ein großes Team an Frauen aus dem Bistum Mainz mit dabei war beim Muddy Angel Run. Infos findet ihr im Netz auf muddyangelrun.com.

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1: Schön, dass ihr mit dabei seid hier auf Antenne Mainz an diesem wunderbaren Sonntagmorgen. Ich bin Katrin Brause-Zimmermann. In dieser Woche ist sie angelaufen und heute, da spielt auch die deutsche Nationalmannschaft. Die Fußball-WM ist im vollen Gange. Und was Fußball und Glaube gemeinsam haben? Genau darum geht's hier gleich. Also bleibt doch sehr gerne dran. Wir starten aber erstmal durch mit dem Supermix hier auf Antenne Mainz. Die Greatest Hits und das Beste von heute. Ich wünsche euch einen wunderbaren Start in diesen wunderbaren Sonntag.

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1: Seit Donnerstag rollt der Ball in den USA. Es ist Fußball-WM. Neben den Olympischen Spielen das größte Sportereignis der Welt. Ein guter Grund, sich mit Freunden, aber vielleicht auch mit Fremden zu treffen und gemeinsam den Fußball zu feiern. Voller Freude ist Fußballfan Dominik Gilbert aus dem Bistum Mainz. Für ihn sind Fußball, aber auch sein Glaube zwei ganz wichtige Eckpfeiler in seinem Leben.
2: Also ich freue mich jetzt auf gemeinsame Abende. Genauso wie ich mich sonntags auf meine Gebetsgemeinschaft in der Kirche freue, so freue ich mich jetzt auch wieder in den Wohnzimmern und in den Gärten zusammenzukommen, vielleicht in der Kneipe, um dort zusammen Fußball zu gucken, aber auch übers Leben zu reden, miteinander mitzufiebern, ein bisschen Leichtigkeit in die nächsten Wochen mit hineinzunehmen, bei dem, was von außen vielleicht nicht so einfach ist.
1: Man merkt schnell, neben dem Fußball ist Dominik auch sein Glaube sehr wichtig. Zwei Dinge, die auf den ersten Blick wenig miteinander zu tun haben, für ihn aber einige Parallelen aufweisen.
2: Was mir bei beiden wirklich auffällt und wichtig ist, ist der Begriff der Treue. Die Treue zum Verein, egal was die Mannschaft macht, egal wie es in der Tabelle aussieht. Und die Parallele dann auch zu meinem Verhältnis zur Kirche, zu bleiben, weiter mitzumachen, auch wenn ich mal unzufrieden bin oder die Kirche Fehler macht.
1: Genau wie die Kirche schafft auch der Fußball Gemeinschaft. Gerade deshalb hofft Dominik, dass Menschen durch gemeinsame Erlebnisse wieder näher zusammenrücken, so wie damals beim Sommermärchen 2006.
2: Dass eine Nation über ein paar Wochen einfach enthusiastisch ist, einfach gut drauf ist, an der roten Ampel miteinander hupt, obwohl das Spiel erst am Abend ist. Und da wünsche ich mir zumindest wieder einen Hauch, zusammen als Nation damit zu fiebern.
1: Gemeinschaft, Miteinander und Treue. All das und noch viel mehr verbindet für Dominik Kirche und Fußball. Einen noch tieferen Einblick in sein Verhältnis zu Glauben und Fußball, den gibt's auf antenne-mainz.de. Dort findet ihr auch ein Video mit ihm.

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1: Ich bin Katrin Müller. US-Präsident Donald Trump hat für heute ein Abkommen im Irankrieg angekündigt. Er machte allerdings keine Angaben dazu, wie und wo die Vereinbarung unterzeichnet werden soll.
2: Eine erste Übereinkunft mit dem Iran unterzeichnet heute an seinem 80. Geburtstag. Das hat US-Präsident Trump in Aussicht gestellt. Auch Pakistan spricht davon, das Rahmenabkommen soll elektronisch unterzeichnet werden, heißt es von dem Vermittler. Doch worum geht es eigentlich? Das Abkommen soll dazu führen, dass die Straße von Hormuz wieder geöffnet wird. Laut US-Medien soll es die Waffenruhe um 60 Tage verlängern. Ein Zeitrahmen, in dem es dann vertiefte Gespräche geben soll, etwa über das iranische Atomprogramm. Aus Washington, Franziska Spieker.
1: Die Schweizer stimmen heute über eine Obergrenze für die Bevölkerung ab. Die wählerstärkste Partei, die SVP, will die Zuwanderung begrenzen. Die Bevölkerungszahl soll bis 2050 bei 10 Millionen Einwohnern gedeckelt werden. Zurzeit leben etwa 9 Millionen Menschen in der Schweiz, darunter 340.000 Deutsche. Wird die Initiative angenommen, müsste ab 9,5 Millionen Einwohnern die Asylvergabe unter Familiennachzug eingeschränkt werden. In Deutschland werden im Jahr mehr als 3 Millionen Blutspenden benötigt, zum Beispiel für Unfallopfer oder für die Behandlung von Krebserkrankungen. Immer wieder wird vor Versorgungslücken gewarnt. Der heutige Weltblutspendetag soll auf die Bedeutung von Blutspenden aufmerksam machen.
3: Mit einer einzigen Blutspende kann eine Spenderin bis zu 3 Menschen helfen, sagt das Rote Kreuz. Und das hat auch Vorteile für die Spenderin. Regelmäßige Spenden kann Bluthochdruck senken. Außerdem wird vor jeder Spende die eigene Gesundheit über die Blutwerte gecheckt. Dennoch sinkt vor allem im Sommer durch Urlaubs- und Ferienzeiten die Spendebereitschaft und Blutkonserven werden häufig knapp. Gerade dann ist es besonders wichtig, Blut zu spenden. In nur rund 10 Minuten kann man so Leben retten. Julian Degler, Nachrichtenredaktion.
1: Zum Fußball. Rekordweltmeister Brasilien ist mit einem Unentschieden in die Fußball-WM gestartet. Die Brasilianer trennten sich von Marokko 1:1. Zuvor kam die Schweiz gegen den krassen Außenseiter Katar ebenfalls nicht über ein 1:1 hinaus. Und Schottland setzte sich gegen Haiti mit 1:0 durch. Das deutsche Team startet dann heute Abend ins Turnier. Um 19 Uhr spielt die DFB-Auswahl in Houston gegen WM-Neuling Curaçao.
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4: Einfach mal rauskommen, den Alltag hinter sich lassen und neue Eindrücke sammeln. Das ist es doch, was Reisen ausmacht. In dieser Stunde nehmen wir euch gemeinsam mit Schulli Reisen mit auf genau so eine Tour. Ich bin Heiko Gille und ein paar schöne Reiseeindrücke, die bekommt ihr gleich hier bei uns.
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0: Hier ist die Reisesendung und heute sprechen wir über das generelle Thema Busreisen. Dafür habe ich mir Geschäftsführer Marco Schui von Schui Reisen mit ins Boot, in den Bus geholt eigentlich, wortwörtlich. Und ja, wir wollen einfach mal drüber reden, wie so eine Busreise eigentlich funktioniert und vielleicht auch mit dem ein oder anderen Klischee und Vorurteilen aufräumen. Marco, generell, ich spreche schon über Vorurteile. Gibt es denn irgendwelche Vorurteile, mit denen ihr häufiger konfrontiert werdet?
1: Ja, servus. Also es gibt Vorurteile. Ja, es gibt so ein Klischee oder eine alte Denke noch. Mhm. Und Busreisen haben sich tatsächlich verändert. Nur leider haben das viele Menschen noch immer nicht bemerkt. Mhm. Und damit, ja, haben wir an für sich in Anführungsstrichen regelrecht zu kämpfen. Ja, und wer jetzt schon Busreisen hört und vielleicht seinen Radioregler runterdreht. Also
0: nicht machen.
1: Nein, jetzt gerade wird es ja interessant, einfach mal was zu erfahren. Weil beim Thema Reisebus, klar, denkt vielleicht jetzt jeder, ja, enge Sitze und mhm. Massentourismus. Und das dürften alle die sein, die wahrscheinlich die letzten 15, 20 Jahre in keinem Bus mehr eine Reise gemacht haben.
0: Das sind wahrscheinlich die, die vielleicht mit dem Bus mal von A nach B fahren, im Stadtverkehr oder so. Damit hat euer Reisebus aber gar nichts zu tun, ne?
1: Überhaupt nicht, ja. Und ich höre auch immer die Leute, die dann sagen, wenn ich dann frage, wann war das letzte Mal mit dem Bus? Doch bestimmt irgendwann Schule und Lorette. Und ja, genau, kommt ja. Dann. 20 Stunden haben wir da drin gesessen und das war ganz schlimm. Und da sage ich, ja, zu der Zeit hatten wir noch auch keine Klimaanlage im Auto und die Fenster haben wir noch von Hand runtergekurbelt. Und im Bus hat sich mittlerweile auch einiges getan und viel mehr, als so manch einer glaubt.
0: Wie sorgt ihr denn für Komfort auf eurer Reise?
1: Also unsere Busse, um es mal vorneweg zu nennen, sind 5-Sterne-Bistro-Busse. Bistro heißt, der Begriff ist ja schon erklärungsbedürftig, oben reisen, unten speisen. So könnte man es ganz einfach mal übertiteln.
0: Ja.
1: Also zweistöckig, das heißt, oben ist dein Sitzplatz und du kannst jederzeit aufstehen, gehst runter ins Bistro und da empfängt dich eine unserer netten Stewardessen und du kannst essen, trinken, alles, was in unserer tollen Speisekarte steht.
0: Und aber auch im Prinzip die Sitze sind was Besonderes, oder?
1: Ja, die Sitze, also wir haben 5 Sterne. Wenn wir 5 Sterne sagen, dann muss man sagen, das ist eine Klassifizierung über die Gütegemeinschaft Buskomfort. Das ist ein RAL-Zeichen, was über den TÜV zertifiziert wird. Da darf sich nicht jeder einfach Sterne drauf im Bus draufkleben. Die Zeiten sind auch rum. Das stammt eben auch aus diesen Klischeezeiten, wo das da mal jeder selbst benannt hat irgendwie und irgendwie selbst kategorisiert hat. Das gibt's nicht mehr. Wir haben also 5 Sterne, bedeutet den maximalen Sitzabstand, den man haben muss, um diese 5 Sterne zu erreichen. Da gehen wir drüber. Das ist, wo die 5 Sterne aufhören, fangen wir an. Und das heißt, ich habe erst schon mal einen großen Sitzabstand und kann meine Beine ausstrecken, habe dann noch diese klassische Fußraste unten, wo ich dann auch die Füße etwas höher legen kann. Wir haben Busse, wo wir auch Beinauflagen haben, um diesen großen Sitzabstand noch bequemer zu machen. Wir haben Fahrzeuge, die haben die Sitze Massagefunktion, die haben Sitzheizung, die haben Sitzlüftung. All das gibt's im Bus. Bestimmt noch nicht in jedem PKW, aber bei uns eben der Komfort ist Standard.
0: Ich habe sogar gehört, ihr habt teilweise sogar Massagefunktion.
1: Auch das, neben Heizung, Lüftung gibt es dann auch Massagesitze im Bus und das sind dann unsere Platin-Edition, auch alles 5 Sterne, aber gewisse Fahrzeuge, die wir dann damit noch toppen. Und wer sich jetzt vorstellt, oh Gott, Doppeldecker, da sitzen 80 Menschen drin. Nein, der Bus ist schon lange kein Massentransportmittel mehr. Das ist auch lange rum. Wir haben im Oberdeck 31 Sitzplätze in diesen Bussen mit zum Beispiel diesen Massagesitzen. Im Gegensatz zu einem normalen Reisebus, wir reden mittlerweile von 14 Meter Länge. Früher war mal ein Bus 12 Meter, mittlerweile über 14 Meter. Und da verteilen sich 31 Sitze in einer sogenannten 2+1 Bestuhlung. Das heißt, wir haben auf der rechten Seite Doppelsitze, 2 Plätze dann und auf der linken Seite Einzelsitze mit ja, großem Sitzabstand, großen Armlehnen dazwischen. Und das ist ein unglaublich bequemes Reisen. Also eigentlich wie eine Business Class im Flugzeug.
0: Also würde ich sagen, mit dem Vorurteil, Busreisen sind total unbequem und anstrengend, haben wir jetzt schon mal aufgehört. Welche Vorurteile es vielleicht sonst noch so gibt, das erklären wir gleich mit Marco Schui, dem Geschäftsführer von Schui Reisen.

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0: Herzlich willkommen zurück zur Reisesendung heute rund ums Thema Busreisen. Und wir haben uns mal so ein bisschen zur Aufgabe gemacht, mit dem ein oder anderen Klischee aufzuräumen. Bei mir mit am Tisch ist Marco Schui, der Geschäftsführer von Schui Reisen. Und eben gerade haben wir schon gehört, hey, Busreisen sind ganz schön komfortabel. Also wenn ich da gehört habe, was ihr alles auffahrt mit Bordbistro unten und Sitzkomfort oben, ist das schon eine ganz große Hausnummer. Du hast eine Sache gesagt, auch schon Busreisen sind kein Massentourismus. Und zwar schon lange nicht mehr. Was meinst du damit?
1: Ja, die Busreisen alleine schon aufgrund unserer Gruppengrößen, die im Schnitt so zwischen 30 und 40 Personen liegen, ist der Bus schon lange nicht mehr das Massentourismus-Verkehrsmittel. Es ist nicht mehr diese Ziele wie früher, wo manch einer vielleicht noch kennt, so klassisch Lorette, wo 200 Busse am Tag ankommen. Die Zeiten sind lange um. Und wenn ich heute auf die Autobahn gucke, gerade zu den Feiertagen, wenn die Staus sind und sich da Blechlawinen Richtung Brenner, Richtung Gotthard oder Gott weiß wohin schieben, das sind alles Autos. Also das Auto ist ein Massentourismusmittel geworden, was Städte und Einfahrten und Parkplätze verstopft. Und mit dem Bus haben wir ganz andere Möglichkeiten. Wir sind auch durch Städte und Kommunen steuerbar über Einfahrtsbeschränkungen, Einfahrtgenehmigungen. Das sehen wir in ganz vielen Städten, die zum Teil, was natürlich völlig widersprüchlich ist, aber auch ein Bus schon mal in Anführungsstriche raus verbannen, aber nicht so, dass der Gast nicht in die Stadt kommt, sondern man steuert diesen Tourismus. Und dadurch sind wir tatsächlich das einzige Verkehrsmittel, was lenkbar ist. Ne? Ein Zug kommt, keine Ahnung, halbstündlich an und kippt 200, 400, 300 Leute aus. Ein Kreuzfahrtschiff, ich brauch's keinen zu erklären, wie viel 10.000 Menschen zur gleichen Zeit in Palma in die Innenstadt stürmen können, wenn man tatsächlich Pech hat, das wird mit dem Bus nicht passieren. Also da, wo wir auftauchen, sind wir kein Massentourismus mehr. Und wenn wir mit einer Gruppe mit 30 Leuten in ein Lokal reinkommen, fallen wir definitiv nicht mehr auf.
0: Und die Stellen, die ihr anfahrt, das sind ja auch jetzt, ich sag mal, exklusivere Orte, nehme ich an.
1: Ja, wir fahren tatsächlich ganz Europa an, alles, was man mit dem Bus erreichen kann, nicht nur das Festland, also wir fahren bis zum Nordkap, was mittlerweile leider durch einen Tunnel auch auf dem Landweg und nicht mehr über eine Fähre zu erreichen ist, aber du findest uns auch auf Island, ja, was an für sich nur durch eine lange Schiffreise erreichbar ist, aber auch da sind wir genauso unterwegs, wie dass man uns auf Mallorca über den Weg laufen kann mit unseren Bussen. Wir sind tatsächlich da, aber gerade Mallorca als ja bei Massentourismus einer der ersten Namen, die genannt werden, sind wir natürlich auch antizyklisch unterwegs. Ne? Also uns findet man dann nicht am Gardasee im Hochsommer, sondern da sind wir dann bis zum Mai oder dann wieder ab vielleicht September. Und das Gleiche gilt auch für andere Ziele. Da wird der Massentourismus ist tatsächlich leider ganz großen Teilen der Individualtourismus. Und das sind Sommerferien, Feiertagszeiten. Und da sind wir halt eben nicht gerade da vor Ort.
0: Was würdest du sagen, was ist denn der Unterschied bei euch zwischen ich transportiere irgendwie eine Gruppe und ich habe eine Gruppe dabei, mit der beginnt der Urlaub direkt mit dem Buseinstieg?
1: Ja, ohne das für andere schlechter nennen zu wollen oder schlechter stellen zu wollen. Es ist ein ganz großer Unterschied bei uns zwischen Transport und Reisen. Ja, also man nennt es ja eigentlich Transportmittel, da gehört das Auto dazu, der Flieger, der Zug und eben auch der Bus. Und bei uns ist ab dem Einsteigen Urlaub. Das heißt, deine Reise beginnt, indem du Platz genommen hast. Die nette Stewardess empfängt dich, eigentlich wie im Flieger. Nur bis du erstmal im Flugzeug bist, hast du schon dreimal deinen Gürtel aus und die Schuhe und dein Gepäck durchsuchen lassen und Kilometer an Wanderwegen hinter dir und vielleicht schon eine Stunde oder zwei Anreise vorher, bevor du überhaupt erstmal durch eine Sicherheitskontrolle bist. In der Zeit haben wir schon 200 Kilometer gefahren. Du bist einfach eingestiegen, hast deinen Koffer abgegeben, sitzt auf deinem Platz und machst Urlaub. Und da beginnt tatsächlich die Reise schon mit dem Platz nehmen. Du sitzt einfach in deinem Sessel, genießt die Reise, guckst aus dem Fenster, bekommst Informationen schon zur Reise, schön dosiert am Anreisetag von unseren Fahrern oder Reiseleitern oder auch der Stewardess, die mit an Bord ist, weil die ja alle nun mal auch ihre Ziele kennen, die sie anfahren. Ja, sind ja keine Transporteure, sondern wir sind Reiseveranstalter und somit auch unsere Mitarbeiter, die das in dem Sinne dann auch handhaben.
0: Ist das auch das, was ihr regelmäßig als Feedback bekommt, dann quasi als, das ist gut gewesen vielleicht von Leuten, die das erste Mal bei euch eingestiegen sind?
1: Ja, tatsächlich ist es so, dass es dann Wir machen natürlich, wir fragen nach der Meinung unserer Kunden. Wir machen eine Vollerhebung mit Fragebogen, anonym natürlich. Und wenn wir dann lesen, Erwartungen übertroffen, das ist natürlich unser höchstes Lob. Ja, wir schreiben schon aus, dass wir mit 5-Sterne-Bistrobussen fahren. Wir schreiben die tollen Hotels aus, die wir anfahren. Wenn dann einer die Erwartung hat, dass ihn das auch erwartet, das ist natürlich selbstverständlich. Wenn man das aber übertrifft, das ist unser größtes Lob, weil viele, die dann sagen, okay, ist es überwiegend die Frau, die entscheidet, wann welche Reise gemacht wird und wohin. Und es gibt dann Ziele, wo der Mann sagt, okay, dann fahre ich halt mit und dann machen wir halt mal eine Busreise. Und es sind meist dann mal auch so Musical-Touren oder zu irgendwelchen Events oder zu einem Military-Tour nach Schottland hoch oder so, wo ich es dann erlebt habe, wo schon Männer mir gesagt haben bei der Abfahrt morgens, ja, unsere Frauen wollen dahin, wir fahren halt mal mit. Mhm. Und wenn man dann nach 8 Tagen die Gruppe dann wieder empfängt beim Aussteigen und die dann in unserem Terminal dann wieder auf einem Zug kommen und sich sagt, wie war's denn? Ja, das war mit Sicherheit mal nicht die letzte Reise. So haben wir das ja nicht erwartet. Und wow, also das ist nicht nur das frisch gezapfte Bierchen schon nach der Abfahrt irgendwo auf der A3, wo man einfach mal genießen kann und zusammensitzt und nicht nur mit dem Sitzplatzpartner zusammensitzt, den man jetzt 8 Tage links, rechts, neben sich, vor sich, hinter sich hat, sondern auch mal mit Leuten aus der ersten Reihe, aus der dritten, aus der fünften zusammenkommt, wenn man sich unten im Bistro trifft. Und man lernt sich schon kennen auf der Anreise, man hat ja gleiche Gesprächsthemen, ja, und da wir ja überwiegend regionale Kundschaft haben, von ja, Rhein-Main-Gebiet bis Westerwald, von Taunus bis Moselregion, sind die Leute ja alle irgendwo aus einer gleichen Gegend mehr oder weniger und es gibt viele Gesprächsthemen und die Zeit geht rum und wenn man dann beim Aussteigen am Ziel hört, wie wir sind schon da, also es ist ja auch so ein gewisses Lob, ja, ne? Und nicht, oh, ich bin froh, dass ich hier mal rauskomme, sondern ja, wie wir sind schon da. Also das ist ein großes Feedback, was wir immer wieder bekommen, gerade von Neukunden.
0: Mhm. Vielleicht haben wir jetzt schon ein bisschen Lust gemacht auf die nächste Busreise. Wir sprechen auf jeden Fall gleich noch ein bisschen weiter rund ums Thema Busreisen und haben auch noch das ein oder andere Vorurteil dabei, mit dem wir hier mal ganz locker aufräumen wollen. Lelia.

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1: So klingt Urlaub im Radio mit Hin und Weg, die Reiseshow. Es sind häufig ja auch die kleinen Momente, die Verreisen so besonders machen. Und genau nach diesen Momenten schauen wir jetzt. Zusammen mit Schulli Reisen geht's nämlich in dieser Stunde an ein Ziel, das einiges zu bieten hat. Ich bin Heiko Gille und gleich nehmen wir euch mit. Bleibt dran.
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0: Hier ist die Reisesendung. Hier machen wir in der Regel immer Urlaub, steuern ein spezielles Urlaubsziel an. Heute machen wir das nicht. Aber es geht natürlich trotzdem um Reisen, es geht um Busreisen. Dafür ist der Geschäftsführer von Shui Reisen da, Marco Shui. Und wir haben schon über das ein oder andere Klischee gesprochen rund ums Thema Busreisen. Ich falle jetzt vielleicht auch ein bisschen spät mit dem wahrscheinlich größten einmal die Tür rein. Busreisen ist nur was für alte Leute.
1: Oh ja, das wenn ich dann mit Leuten, die man gerade mal neu kennenlernt, vielleicht aufs Thema kommt, was macht denn ihr? Und man redet dann von der Busreise. Und dann hört man immer so, ah ja, wenn wir mal in das Alter kommen, machen wir das vielleicht auch mal.
0: Ja.
1: Und dann muss ich fragen, welches Alter denn? Also es gibt keine Altersgrenze, die kann ich alle schon mal beruhigen. Die unter 50 plus 40 sind, keine Ahnung, also wir sortieren nicht aus. Es dürfen alle mitfahren und das hat überhaupt nichts mehr mit dem Alter zu tun. Es ist ja nicht so, dass bei uns in den Bus Leute reinsteigen, die ihr Auto nicht mehr eingeparkt kriegen, sondern bei uns steigen mittlerweile Leute ein, die den Urlaub genießen, ja, und sind wir mal ehrlich, wir organisieren ja einen ganzen Tag, ja, vom Aufstehen an organisierst du deinen Weg zur Arbeit und auf der Arbeit einen ganzen Tag und wenn du dann endlich frei hast, organisierst du dich durch Einkäufe und durch den Garten oder was auch immer, durch Hobbys und Freizeit und dann hast du endlich Urlaub und dann sollst du auch noch planen, fahre ich jetzt um 5 Uhr morgens im Urlaub, um 4, um 3, wo stehe ich wann im Stau, wer tankt mir? Der Beifahrer, ob Mann oder Frau, ganz egal, ist ja meistens dann noch der Fahrlehrer, der dann sagt, du bist zu schnell, zu langsam, wann machen wir Pause, die Kinder, wann sind wir da und wo müssen wir hin, kriegen wir einen Parkplatz, finden wir das Hotel, was machen wir denn heute Abend, wo geht denn morgen früh, machen wir erst eine Wanderung oder du bist ja nur am Plan.
0: Ja.
1: Und hier weißt du, ich habe das gebucht und da räumen wir gerade mit dem nächsten Vorurteil auf. Ja, bei so einer Gruppenreise, da muss ich ja da alles mitmachen.
0: Mhm.
1: Nein, musst du natürlich nicht. Aber genau das ist ja das, was der Urlaub jetzt ausmacht. Das, was ich aufgezählt habe, wir organisieren das, wir planen das. Das steht auch teils im Katalog exakt aufgeschrieben. Natürlich ist das ein klassisches Merkmal von der Gruppenreise. Wenn es jetzt heißt, okay, Freitagmorgen Stadtrundfahrt Paris um 9 Uhr, dann ist die um 9 Uhr, dann schläfst du halt eben nicht bis 10.
0: Mhm.
1: Wer jetzt sagt, das kann ich alles gar nicht, ich will dich da frei bewegen, der darf das natürlich. Ne? Also wer jetzt sagt, ich erscheine da einfach nicht, der erscheint nicht. Also der sollte am Sonntag dann zur Abfahrt vielleicht wieder am Bus sein. Das ist ganz gut. Aber ansonsten muss das keiner. Aber die Gäste genießen es zu sagen, Mensch, der organisiert das. Ich weiß, ich muss um 8 Uhr aufstehen, damit ich frühstücken kann, sitze dann aber um 9 Uhr im Bus und lege mich zurück.
0: Mhm.
1: Ja, und wenn wir dann mit einer Stadtrundfahrt als Beispiel enden, dann gibt es dann von uns auch die Restauranttipps oder vielleicht den nächsten Programmpunkt oder ich werde wieder zurückgebracht zum Hotel und muss halt eben nicht selbst organisieren. Also das, was manche vielleicht als Nachteil sehen, ist einfach eines der Attribute, klar, von der Gruppenreise und ich sehe es dann vielleicht auch als Vorteil.
0: Und eure Busfahrer sind auch nicht mehr die Busfahrer, die es vielleicht noch vor 20, 30 Jahren war oder die so gängig im Kopf sind, oder?
1: Ja, das hat also, es gibt nicht mehr den Busfahrer wie, ich muss immer dieses Bild rausgraben, was vielleicht jetzt zufällig auch einer gerade vor Augen hat, dass da einer sitzt mit, Sandalen. Kurzen Hosen, Tiroler Hut.
0: Ja.
1: Das gell, du nix. du kennst den Mann. Den gibt's aber nicht mehr. Also der ist schon vor 20 Jahren in Rente gegangen, der mit dem Tiroler Hut.
0: Mhm.
1: Und mittlerweile haben wir durch das Berufskraftfahrerqualifikationsgesetz da wirklich Leute am Steuer, die für diesen Beruf viel tun müssen, damit sie einen Bus fahren dürfen. Mal abgesehen von Gesundheitsuntersuchungen und Tests, die alle Jahre wiederholt werden müssen, ist der Busfahrer heute, ja, der ist Chauffeur, der ist Gastgeber, der ist Reisebegleiter, der ist Organisator und natürlich auch in erster Linie Kenner der Region, die er anfährt. Wir haben nur festangestellte Fahrer, die sogar alle ihren festen Bus bei uns haben. Der wird nicht ständig gewechselt. Es gibt keine Fahrer, die das, was viele noch vor Augen haben, naja, das ist der Mann, der mich unter der Woche in die Schule gefahren hat oder in die Stadt gebracht hat mit dem Linienbus und der fährt dann am Wochenende, wird er dazu, naja, eingeteilt, ich hätte fast verdonnert gesagt, dann auch noch eine Reisegruppe zu fahren.
0: Mhm.
1: Nein, wir sind natürlich professionelle Reiseveranstalter, wir sind kein Linienbusunternehmen und kein Carrier, sondern sind reine Reiseveranstalter, haben die Busse als Mittel zum Zweck und haben da die besten Chauffeure drauf, die es gibt und die sich um das Wohl unserer Gäste kümmern. Ich will nicht sagen, dass das Fahren Nebensache ist, aber Der Fokus liegt bei unseren Chauffeuren doch wirklich in erster Linie auf Gästebetreuung und Reiseorganisation.
0: Und die sind wahrscheinlich auch ganz nah dran an den Leuten, die mitreisen, ne? Also auch erster Ansprechpartner, wenn man ein Problem ist oder sowas.
1: Erster Ansprechpartner tatsächlich unsere Stewardessen. Mhm. Die sind ganz nah am Gast, weil sie ja ständig für den Gast da sind. Und der Fahrer kann sich auf seinen Job konzentrieren, in erster Linie dann erstmal aufs Fahren, was auch ein wichtiges Kriterium ist, gerade das Reisen im Bistrobus, weil unser Fahrer, wenn er dann Pause hat, Pause macht und nicht dann, Klischee, alter Bus, dann auf einer Raststätte steht, hinten im Eingang und Würstchen kocht und seine Pause da verbringt mit Würstchen kochen und anschließend wieder herrichten und Kühlschrank auffüllen. Nein, der macht tatsächlich Pause. Dafür haben wir unsere Stewardess, die sich während der Reise um die Gäste kümmert.
0: Also Busreisen hat viele Vorteile und wir sind noch lange da am Ende. Wir sprechen gleich noch ein bisschen weiter drüber.

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0: Heute sprechen wir über das Thema Busreisen hier in der Reisesendung. Und zwar mit Geschäftsführer Marco Schui von Schui Reisen. Du hast gerade schon gesagt, eure Busse, die sind perfekt ausgestattet. Es gibt viele Vorteile, die viele erstmal nicht sehen. Aber es gibt eben auch ganz, ganz viele Vorurteile. Wenn wir über die Ausstattung eurer Busse sprechen, das kulinarische Thema spielt bei euch eine große Rolle, ne?
1: Ja, klar. Reisen und Speisen gehört zusammen, ne? Und wer freut sich nicht auf irgendwelche kulinarischen Highlights?
0: Ja.
1: Und die hat man natürlich jetzt nicht unbedingt im Bus vermutet, aber bei einer Busreise verbringt man zwangsläufig auch etwas Zeit im Bus. Und bei uns darf der Gast dann Hunger haben und was essen, wenn er Hunger hat und nicht, wenn der Fahrer Pause macht. Und meist kollidieren ja die Zeiten, ja, oder passen nie zusammen, dass wenn du morgens Hunger hast auf ein leckeres Frühstück, dass der Bus leider rollt.
0: Stimmt,
1: und
0: ja.
1: In dem Falle gibt es bei uns auf jeder Reise, auf der Anreise, am Anreisetag ein frisches Frühstück im Bus. In den nächsten Tagen natürlich morgens in den Hotels, wo wir übernachten. Da freut sich jeder immer auf die leckeren Buffets. Aber die Reise geht schon los mit einem leckeren Frühstück und die Gäste lieben es. Es ist ein hochwertiges Frühstück. Wir werden natürlich beliefert bei uns im Betrieb von örtlichen Metzgern, von örtlichen Bäckern. Wir haben hochwertige Produkte. Wir haben erstklassige Ausstattung in unseren Bistros, was man nicht vermuten mag, also von Backöfen, Heißluftherd, Spülmaschine, Zapfanlage, Tiefkühler, professionelle Kaffeeautomaten, die man so aus der Gastronomie kennt.
0: Heißt, ich krieg auch ein frisch gezapftes Bierchen bei euch?
1: Du kriegst auch ein frisch gezapftes Bier.
0: Oh,
1: ja, aus dem Fass, versteht sich natürlich von selbst.
0: Ja.
1: Und wir servieren alles in Glas und Porzellan. Mal vom Umweltaspekt ganz abgesehen, ist das natürlich niveauvoll. Ja, du hast weder Plastik noch Pappe bei uns und da wir auch eine Spülmaschine mit an Bord haben, logischerweise fällt es auch der Stewardess leicht, wieder schnell für Nachschub zu sorgen, wenn alle Hunger haben.
0: Aber wenn wir schon beim Umweltthema sind, was kannst du denn dazu sagen? Wie umweltfreundlich ist denn Fahren mit dem Bus?
1: Ja, Vorsicht beim Thema Greenwashing. Wir dürfen tatsächlich nicht mehr so groß Reklame, also keiner darf mehr mit irgendwelchen Umweltthemen so einfach Reklame machen, aber der Bus ist nach wie vor eines der umweltfreundlichsten, zumindest straßengebundenen Verkehrsmittel. Wir liegen, wenn es um Statistiken geht, tatsächlich ganz vorne, taucht irgendwie nur auf, weil der Bus hat leider, da sind wir wieder bei dem Thema, eben nicht diese große Lobby. Und wenn es dann drum kommt, wer ist denn umweltfreundlich oder wer erzeugt das meiste CO2, dann ist die Tabelle, dann fängt die an vorne mit dem Zug und dann kommt das Auto und dann kommt der Flieger und hinten auch irgendwo das Schiff. Und wenn er mal genau drauf achtet, der Bus fehlt. Der ist aber ganz vorne links, den schneidet man ab, da kann man die Tabelle ein bisschen größer machen. Und der Bus fehlt tatsächlich. Der ist mit Abstand das Verkehrsmittel, was am wenigsten CO2 verursacht. Ja. Und wir sind natürlich nicht komplett grün und wir verursachen nicht kein CO2, aber eben am wenigsten. Und pro Kopf gesehen, ein Bus braucht im Schnitt, selbst wenn es sich um einen Doppeldecker handelt, zwischen 25, 28 Liter Diesel, aber gerechnet auf im Schnitt, sagen wir mal, 40 Personen, da kann kein Auto mit.
0: Jetzt haben wir viel über Vorurteile zum Thema Busreisen gesprochen. Marco, was sind denn deiner Meinung nach die drei wichtigsten Vorteile?
1: Oh, also drei. Ich kann dir 30 aufzählen.
0: Das dachte ich mir.
1: Ich guck mal, ob ich drei rausfinde. Der Komfort in einem gescheiten 5-Sterne-Reisebus, in dem Fall in einem Bistrobus, ist unschlagbar mit allen anderen Verkehrsmitteln. Bei einem Flieger ist es ja tatsächlich nur die Anreise. Ich zahle ein Vermögen dafür. Bei uns kriegst du da schon eine ganze Reise komplett dafür.
0: Ja.
1: Das ist halt, auch wenn du dann die ganzen Tage unterwegs bist, dieser Reisekomfort, jetzt möchte ich das Wort Stau nicht erwähnen, das ist mehr so ein Urlaubskiller, aber wenn Stau, dann bitte doch in einem bequemen Bus, wo ich dann auch sagen kann, na komm, ich gehe auf eine Toilette und ich trinke noch 3 Fläschchen Wein oder Bier oder Wasser oder Tee.
0: Direkt, ja.
1: 3 Flaschen Sekt, natürlich, weil die Toilette ist ja mit an Bord, also ohne Panik, ohne Angst. Und ich hatte das die Tage in einem Gespräch, wo dann eine Kundin die andere gefragt hat, wie weit ist es eigentlich noch zum Ziel? Die hat mit der Schulter gezuckt. Egal. Ja, wir werden ja, das ist so schön, einfach egal. Ich werde ja gefahren, ich habe einen Chauffeur und ich muss nicht auf die Uhr gucken und wie lange haben wir noch. Und also ein Riesenvorteil, dieses völlig unbeschwerte Reisen, weil da sitzt ja einer im Bus, Reiseleiter, Stewardess, wer auch immer, die sagt, okay, jetzt sind wir da, jetzt gehen wir essen. Das ist kein betreutes Reisen, ne? Also das muss man sich abschminken. Das sind ja alles, wir haben ja nicht mehr den klassischen Buskunden Ü70. Ne? Also wir sind, wir haben schon teilweise eine 5 vorne stehen, je nach Reiseziel bei den Reisegästen, wenn es Aktivreisen sind, noch jünger, wenn es Musical-Städtetouren sind, natürlich auch jünger, die

0: oder Dresden, Striezelmarkt, solche Geschichten, wo man sagt, ja komm, da fahren wir mal mit dem Bus und es ist Winter und ich packe mir das eigene Auto nicht an im Winter, das tun wir uns nicht an, dann fahren wir halt mal mit dem Bus und
1: wenn es sein muss,
0: ne, und dann nehmen wir das mal auf uns. Und ich glaube, nach der ersten Stunde merken dann schon viele, Mensch, das ist bequem. Und gerade im Grüppchen, hey, ich kann zusammensitzen und wir sehen uns nicht erst vor Ort oder müssen keine Autos aufteilen und haben damit alles nichts zu tun. Also auch das ist ein großer Vorteil. Pauschalreise, auch so ein Stichwort, ist ja nicht ganz von der Hand zu weisen. Viele haben es dann schmerzhaft gemerkt, wenn solche Dinge kommen wie, klar, Ausnahmesituation Corona, wo dann jeder, der einen Flug gebucht hat und sich dann übers Internet schnell sein Hotel, über Booking oder wo auch immer dazu gebucht hat, der war erstmal alles los. Wir mit der Pauschalreise sind als Veranstalter für alles haftbar. Ja, für uns natürlich eine ganz große Herausforderung, die wir haben. Wenn du als Gast mit dabei bist und es passt irgendwas nicht, sind wir immer als Veranstalter der für Ansprechpartner ist, in dem Fall auch haftbar oder was auch immer. Das heißt, auch mit einer Reisepreissicherung, dein Reisepreis ist, wenn du zahlst und buchst bei uns eine hochwertige Reise, 2000 Euro als Beispiel, dann ist dein Reisebetrag über eine Insolvenzversicherung, so nennen wir es, abgesichert. Was bei einer Nicht-Pauschalreise, wenn du deinen Flug buchst, ja, und das Hotel geht Konkurs, dann bist du das Geld los und dein Flug, den erstattet dir keiner zurück, weil die Airline interessiert das nicht. Ne? Und das sind unsere Gäste, eigentlich jeder Busreisegast, gegen abgesichert. Das ist eine gesetzliche Vorgabe. Also Pauschalreise hat wahnsinnig viele Vorteile gegenüber der Individualbuchung.
1: Dann waren das jetzt bestimmt 3 Vorteile, vielleicht gefühlt mehr.
0: Ja, noch ein paar habe ich noch nebenbei verpackt. Ja.
1: Habe ich gemerkt, aber macht gar nichts. Marco, vielleicht kurze Antwort, wenn ich mich jetzt komplett abgeholt fühle von dem, was du gesagt hast und vielleicht du mich komplett überzeugt hast mit all dem. Wo bekomme ich Informationen über euer Reiseangebot, über das Thema Busreisen, aber auch über alles, was ihr sonst noch anbietet?
0: Ja, einmal klassisch. So wie früher bei den Busreisen gibt es bei uns auch noch einen Katalog, der ist einfach nicht wegzudenken. Wir haben einen schönen Reisekatalog mit fast 400 Seiten, also das ist kein Apothekenheftchen, sondern das ist schon ein hochwertiges Reiseprospekt mit allerlei Informationen zum Bus, zur Reise selbst, zur Abwicklung bei uns. Das Ganze gibt es natürlich logischerweise im Internet. Wir haben eine tolle Webseite, interaktive, wo man auch Filmchen sieht, wo auch YouTube-Filme hinterlegt sind, wo man logischerweise auch dann mal in den Bus reingucken kann, wo man auch mal so ein 360-Grad-Blick in den Bus reinwerfen kann, wo man einfach mal schon mal Lust wandelt, ne, durch den Bus und sich vielleicht seinen Sitzplatz raussucht und dann merkt, huch, das ist ja wirklich anders wie früher. Und wir haben zum Beispiel Glasdächer in allen Bussen, also dieses Gefühl, wo man vor 30 Jahren einer gesagt hat, also ich muss dabei erwähnen, wir haben schon seit 1991 Bistrobusse. Ja, also wir sind da jetzt nicht irgendwie so auf eine neue Idee gekommen, sondern machen das seit über 30 Jahren mit den Bistrobussen und haben da wahnsinnig viel Erfahrung und haben mit ausschließlich zweistöckigen Bussen das Ganze gemacht und haben eine riesige Flotte davon mit diesen 5-Sterne-Bistrobussen. Und die Gäste, die einmal mitgefahren sind, akzeptieren tatsächlich nichts anderes mehr. Das ist weder eng noch unbequem. Wir haben zum Beispiel über die komplette Länge des Daches oben ein Glasdach. Du hast wahnsinnig viel Glas, du hast einen ganz tollen Ausblick und die Ruhe auf, das Fahrzeug ist 4 Meter hoch. Früher hieß das auch wieder so ein Vorurteil. Ich komme nochmal auf eins, sorry. die Dinger schwanken ja. Ja. Nein, natürlich schwanken die Busse nicht mehr. Heute ist auch ein normaler Reisebus, ein einstöckiger Reisebus schon 3,98 Meter, das ist 2 Zentimeter niedriger. Also man hat keine Chance mehr, es sei denn, man fährt Linienbus, in einen niedrigen Bus einzusteigen. Und das ist halt bei uns eben auch gegeben, da schwankt natürlich nichts. Das kann man sich bei uns auf der Webseite alles anschauen. Wer möchte, ist herzlich eingeladen, uns im Betrieb zu besuchen, weil nichts ist besser wie anfassen. Es gibt Reisemessen, wo wir ausstellen, es gibt Veranstaltungen, wo wir sind und wir machen jedes Jahr auch schon verschiedene Infoveranstaltungen, Reiseveranstaltungen, Infotage zu verschiedenen Reisen, wo wir nach Möglichkeit auch einen Bus vor die Tür stellen. Und wer jetzt sagt, ich will da jetzt einfach mal gucken, ich will mal Probe sitzen, das glaube ich alles nicht so bequem, kann das gar nicht sein. Ja, da gibt es dann Leute, die sagen, ich bin 2 Meter, ich stoße doch überall an. Dann laden wir herzlich ein zum Probesitzen bei uns. Einfach anrufen, wann so ein Fahrzeug da ist. Die sind naturgemäß natürlich in ganz Europa unterwegs.

0: kommen auch irgendwann mal heim. Und dann darf jeder gerne vorbeikommen zum Probesitzen.
1: Also auch ein tolles Angebot. Ich sage vielen lieben Dank fürs Gespräch. Danke an Marco Schui, den Geschäftsführer von Schui Reisen.
0: Gerne.

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1: Ich bin Katrin Müller. US-Präsident Donald Trump hat für heute ein Abkommen im Irankrieg angekündigt. Weitere Angaben machte er aber nicht. Trump wird heute 80 Jahre alt. Sein Geburtstag soll ein Fest der Superlative werden, mit Käfigkämpfen vor dem Weißen Haus und viel Zirkus in der US-Hauptstadt.
2: Trump will Land und Leute mit knallharten Kämpfen in Käfigen begeistern, direkt am Weißen Haus. Männerkult und Gewaltspektakel als schrille Ablenkung von den vielen politischen Problemen und als Höhepunkt seiner Geburtstagsfeier. Seit Wochen wird am Weißen Haus eine Gladiatorenarena gebaut, in der die Kampfshow über die Bühne gehen soll. 4.000 geladene Gäste sitzen direkt im Käfig, zigtausende sollen auf Leinwänden zugucken. Kostenpunkt 60 Millionen Dollar. Aus den USA, Tina Eck.
1: Ökostromtarife werden beim Wechsel des Stromanbieters immer beliebter. Im laufenden Jahr entfielen mehr als 80% aller über die Plattform von Verivox abgeschlossenen Stromverträge auf Tarife mit 100% erneuerbaren Energien. Das geht aus einer Auswertung hervor, die den Zeitungen der Funke Mediengruppe vorliegt. Das sei der höchste bislang gemessene Wert. Häufig seien Ökostromtarife inzwischen auch die günstigste Option für Verbraucher, hieß es. Mit 6 Wochen Verspätung ist die Bahnstrecke Hamburg-Berlin wieder ans Netz gegangen. Der erste Fernverkehrszug fuhr mit kleiner Verspätung um 5.36 Uhr vom Hamburger Hauptbahnhof Richtung Berlin ab. Schon gestern Abend seien Züge des Güterverkehrs auf der frisch sanierten Strecke gestartet, hieß es. Zum Fußball. Am Abend wird es ernst für die deutsche Mannschaft. Das Team von Bundestrainer Julian Nagelsmann trifft um 19 Uhr im ersten WM-Gruppenspiel auf Curaçao. Alles andere als ein klarer Sieg wäre eine Überraschung. Aber gerade das könnte Curaçao auch gefährlich machen, sagt Bundestrainer Nagelsmann.
3: Das ist so ein bisschen so eine DFB-Pokal- oder Pokalsituation. David Goliath, die Geschichten gibt es im Fußball immer wieder, weil insgesamt wenig Tore fallen und auch Teams, die jetzt das erste Mal eine WM spielen, trotzdem gefährlich sein können, können ja frei von der Seele weg spielen und recht unbeschwert in das Turnier gehen, ohne viel Druck. Und das macht den Gegner immer gefährlich.
1: Und noch der Blick auf die Ergebnisse. Die Türkei hat ihren WM-Start nach 24 Jahren verpatzt und gegen Australien überraschend eine Niederlage kassiert. In Vancouver verlor der große Favorit 0:2. Brasilien trennte sich von Marokko 1:1. Die Schweiz kam gegen den krassen Außenseiter Katar ebenfalls nicht über ein 1:1 hinaus. Und Schottland setzte sich gegen Haiti mit 1:0 durch.
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4: Urlaub erleben, einfach mal abschalten vom Alltag. Das kann so vieles sein. Ob Erholungsurlaub am Strand, Aktivurlaub mit Sport oder tolle Tipps zum Wandern und Radfahren. Urlaub kann vielseitig sein und immer individuell. Und vielleicht bekommt ihr ja heute auch schon den ein oder anderen Tipp hier bei uns. Also bleibt dran und sucht euch schon mal einen Reisetermin aus, denn bald geht's ja los. Ich bin Heiko Gille und freue mich, euch durch diese Sendung zu begleiten.
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begrüße euch zu einer neuen Ausgabe unserer Reiseshow Hin und Weg hier auf Antenne Mainz. Und was ist noch schöner, als über Urlaub zu sprechen? Urlaub machen, klar, das können wir mit dieser Sendung jetzt nicht an dieser Stelle, aber wir können drüber reden, wir können auf jeden Fall schon mal den nächsten Urlaub planen. Und auch das ist ja super, denn wir wissen, Vorfreude ist die schönste Freude. Und wir begrüßen euch jetzt auf einer Entdeckungsreise durch die Mecklenburgische Seenplatte. Darum geht es nämlich in dieser Sendung. Und diese Region liegt im Herzen Norddeutschlands, ist auch ein wahres Paradies für Naturliebhaberinnen und Naturliebhaber und bietet eine beeindruckende Fülle an Zahlen, Daten und Fakten. Wusstet ihr eigentlich, dass die Mecklenburgische Seenplatte mit über 1000 Seen und unzähligen Flüssen eine der größten zusammenhängenden Seenlandschaften Europas bildet? Ja, die Müritz, der größte See in dieser Region, erstreckt sich über 117 Quadratkilometer und ist ein echtes Highlight für alle Wasserfreunde. Aber das ist noch nicht alles. Die Mecklenburgische Seenplatte umfasst nämlich eine Fläche von etwa 3000 Quadratkilometern, was sie zu einem wahren Naturjuwel macht. Der Müritz-Nationalpark, der rund 700 Quadratkilometer groß ist, bietet eine atemberaubende Kulisse für zahlreiche Outdoor-Aktivitäten wie Wandern, Radfahren und Bootsfahrten. Mit über 200 Vogelarten, die hier beheimatet sind, ist die Region auch ein wahres Paradies für Ornithologen, also für Vogelkundler, die sich gerne mal in der Natur aufhalten. Und die Zahlen und Daten dieser Region sind beeindruckend, aber die wahre Schönheit, die entfaltet sich natürlich erst, wenn man diese Zahlen in der Realität erlebt. Ist ja klar. Ihr Lieben, seid ihr bereit für eine Reise, bei der die Statistiken genauso beeindruckend sind wie die Landschaft selbst? Dann macht euch auf zur Mecklenburgischen Seenplatte. Um die geht es in dieser Show und wir werden hier auch gleich noch mehr erfahren.

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Ihr hört Hin und Weg, unsere Reiseshow auf Antenne Mainz, und heißen euch willkommen auf einer faszinierenden Zeitreise durch die Mecklenburgische Seenplatte. Ja, diese Region ist nämlich nicht nur bekannt für ihre beeindruckende Natur, sondern auch für ihre reiche und bewegte Geschichte. Schon im Mittelalter war die Mecklenburgische Seenplatte ein bedeutendes Zentrum für Handel und Kultur, und die Spuren dieser Geschichte, die sind heute noch lebendig. Beginnt eure Reise in der charmanten Stadt Waren, die am Ufer der Müritz liegt. Hier könnt ihr durch die historische Altstadt schlendern und euch von der Atmosphäre vergangener Zeiten verzaubern lassen. Besonders interessant ist ja auch das Müritzeum, ein Naturerlebniszentrum, das euch spannende Einblicke in die Geschichte und Natur der Region bietet. In Neustrelitz zum Beispiel, der ehemaligen Residenzstadt des Herzogtums Mecklenburg-Strelitz, könnt ihr das beeindruckende Schloss besichtigen und durch die weitläufigen Parkanlagen schlendern. Hier lebte einst die Großherzogin Luise, eine bedeutende Figur in der deutschen Geschichte. Ihr Einfluss ist noch heute in der Architektur und dem kulturellen Erbe der Stadt spürbar. Ja, und die Mecklenburgische Seenplatte bietet euch zahlreiche historische Stätten und Museen, die euch mitnehmen auf eine Reise durch die Geschichte dieser faszinierenden Region. Taucht ein in die Vergangenheit und lasst euch von den historischen Schätzen der Mecklenburgischen Seenplatte begeistern.

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1: Urlaub vom Alltag, das ist unser Motto hier bei Hin und Weg, die Reiseshow. Der Name, der sagt schon alles. Urlaub, Ferien, Verreisen und das Kennenlernen fremder Regionen, Länder und Kulturen. All das bieten wir euch in dieser Sendung. Und moderiert wird das Ganze von mir, Heiko Gille. Und ich freue mich, dass ihr dabei seid.
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Eine ganz wunderbare Region lernen wir heute kennen hier in unserer Reiseshow hin und weg auf Antenne Mainz, und zwar die Mecklenburgische Seenplatte. Besser gesagt geht es jetzt um die kulturellen Highlights, denn wir nehmen euch mit auf eine Entdeckungsreise, die seinesgleichen sucht. Diese Region bietet eine Fülle von kulturellen Erlebnissen, die euren Besuch sicherlich unvergesslich machen werden. Ein besonderes Highlight zum Beispiel sind die Festspiele Mecklenburg-Vorpommern, eine jährliche Reihe von Konzerten, Opern und Theateraufführungen, die in atemberaubenden historischen Locations stattfinden. Hier könnt ihr klassische Musik und anspruchsvolle Aufführungen in einer einzigartigen Kulisse erleben. Die Stadt Malchow zum Beispiel ist ebenfalls ein kulturelles Juwel. Hier könnt ihr nicht nur das historische Kloster Malchow besuchen, sondern auch an lebhaften Kulturveranstaltungen teilnehmen. Ein weiterer kultureller Schatz ist die Stadt Güstrow, die für ihre eindrucksvolle Altstadt und das Ernst-Barlach-Museum bekannt ist. Das Museum zeigt Werke des berühmten Bildhauers Ernst Barlach und bietet einen tiefen Einblick in sein künstlerisches Schaffen. Die Mecklenburgische Seenplatte, ihr Lieben, ist ein Ort, an dem Kultur in all ihren Formen gefeiert wird, von klassischen Konzerten bis hin zu lebhaften Festivals. Lasst euch von der kulturellen Vielfalt und dem kreativen Flair der Region begeistern und genießt vor allem ein unvergessliches kulturelles Abenteuer.

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1: Ich bin Katrin Müller. US-Präsident Donald Trump hat für heute ein Abkommen im Iran-Krieg angekündigt. Er machte allerdings keine Angaben dazu, wie und wo die Vereinbarung unterzeichnet werden soll.
2: Eine erste Übereinkunft mit dem Iran unterzeichnet heute an seinem 80. Geburtstag. Das hat US-Präsident Trump in Aussicht gestellt. Auch Pakistan spricht davon, das Rahmenabkommen soll elektronisch unterzeichnet werden, heißt es von dem Vermittler. Doch worum geht es eigentlich? Das Abkommen soll dazu führen, dass die Straße von Hormuz wieder geöffnet wird. Laut US-Medien soll es die Waffenruhe um 60 Tage verlängern. Ein Zeitrahmen, in dem es dann vertiefte Gespräche geben soll, etwa über das iranische Atomprogramm. Aus Washington, Franziska Spieker.
1: Die Schweizer stimmen heute über eine Obergrenze für die Bevölkerung ab. Die wählerstärkste Partei, die SVP, will die Zuwanderung begrenzen. Die Bevölkerungszahl soll bis 2050 bei 10 Millionen Einwohnern gedeckelt werden. Zurzeit leben etwa 9 Millionen Menschen in der Schweiz, darunter 340.000 Deutsche. Wird die Initiative angenommen, müsste ab 9,5 Millionen Einwohnern die Asylvergabe unter Familiennachzug eingeschränkt werden. Mit 6 Wochen Verspätung ist die Bahnstrecke Hamburg-Berlin wieder ans Netz gegangen. Der erste Fernverkehrszug fuhr mit kleiner Verspätung um 5.36 Uhr vom Hamburger Hauptbahnhof Richtung Berlin ab. Schon gestern Abend seien Züge des Güterverkehrs auf der frisch sanierten Strecke gestartet, hieß es. Zum Fußball. Am Abend wird es ernst für die deutsche Mannschaft. Das Team von Bundestrainer Julian Nagelsmann trifft um 19 Uhr im ersten WM-Gruppenspiel auf Curaçao. Alles andere als ein klarer Sieg wäre eine Überraschung. Aber gerade das könnte Curaçao auch gefährlich machen, sagt Bundestrainer Nagelsmann.
3: Curaçao ist eine Mannschaft, die natürlich nicht als Favorit in der Gruppe ins Turnier geht, aber auch nicht als Favorit im Turnier. Und das macht sie schon gefährlich. Das ist so ein bisschen so eine DFB-Pokal- oder Pokalsituation. David Goliath, die Geschichten gibt es im Fußball immer wieder, weil insgesamt wenig Tore fallen und auch Teams, die jetzt das erste Mal eine WM spielen, trotzdem gefährlich sein können.
1: Und noch der Blick auf die Ergebnisse. Die Türkei hat ihren WM-Start nach 24 Jahren verpatzt und gegen Australien überraschend eine Niederlage kassiert. In Vancouver verlor der große Favorit 0:2. Brasilien trennte sich von Marokko 1:1. Die Schweiz kam gegen den krassen Außenseiter Katar ebenfalls nicht über ein 1:1 hinaus. Und Schottland setzte sich gegen Haiti mit 1:0 durch.
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4: Wir helfen euch, das perfekte Urlaubsziel zu finden. Damit eurem Traumurlaub auch nichts mehr im Wege steht. In unserer Show erfahrt ihr alles über beliebte Fernreiseziele und schöne Urlaube direkt vor der eigenen Haustür. Ich bin Heiko Gille, gebe euch Tipps, aber verreisen müsst ihr schon selbst. Schön, dass ihr dabei seid.
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Die Mecklenburgische Seenplatte erkunden wir heute in dieser Ausgabe unserer Reiseshow hin und weg hier auf Antenne Mainz. Und natürlich auch die kulinarischen Köstlichkeiten, liebe Gourmets und Feinschmecker. Ja, wir führen euch jetzt mal auf eine kleine kulinarische Entdeckungsreise durch die Mecklenburgische Seenplatte. Diese Region bietet nämlich nicht nur eine atemberaubende Landschaft, sondern auch eine Vielzahl von köstlichen regionalen Spezialitäten, die euren Gaumen verwöhnen werden. Ein absolutes Muss zum Beispiel ist die traditionelle mecklenburgische Küche, die reich an frischen Zutaten aus der Region ist. Also probiert unbedingt mal die Mecklenburger Räucherforelle, die in vielen lokalen Restaurants und Gasthäusern angeboten wird. Dieser Fisch, der aus den klaren Seen der Region stammt, wird auf traditionelle Weise geräuchert und ist ein wahres Geschmackserlebnis. In Waren zum Beispiel, in Waren an der Müritz, da könnt ihr im Restaurant Hafenblick die besten Fischgerichte genießen, die direkt aus den umliegenden Seen stammen. Auch das Ritterhaus in Güstrow bietet euch ein authentisches Geschmackserlebnis mit regionalen Spezialitäten wie Wildgerichten und traditionellen mecklenburgischen Kuchen. Und neben den Restaurants könnt ihr auch auf den Wochenmärkten der Region frische lokale Produkte wie Beeren, Gemüse und Wild kaufen. Die Mecklenburgische Seenplatte, ihr Lieben, ist ein Paradies für alle, die gutes Essen lieben und vor allem natürlich auch die regionale Küche entdecken möchten und für alle, die auch die deutsche Küche lieben. Lasst euch von kulinarischen Köstlichkeiten dieser wunderbaren Region verzaubern.

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Sehen und erleben können wir im Urlaub, hören können wir im Radio. Und zwar in Hin und Weg, die Reiseshow hier auf Antenne Mainz. Ihr lieben Entdecker und Abenteurer, wir nehmen euch nämlich heute mit auf eine Reise durch die faszinierenden Städte und Sehenswürdigkeiten der Mecklenburgischen Seenplatte. Diese Region bietet eine Vielzahl von Highlights, die euren Besuch unvergesslich machen werden. Also startet eure Erkundungstour in Waren an der Müritz, einer charmanten Stadt am Ufer der Müritz. Hier könnt ihr durch den historischen Stadtkern schlendern, die Altstadt mit ihren malerischen Fachwerkhäusern bewundern und das Müritz-Museum besuchen. Ein wirklich spannendes Naturerlebniszentrum. Dann haben wir ein weiteres Highlight. Das ist die Stadt Neustrelitz, die für ihr prachtvolles Schloss und die wunderschönen Parkanlagen bekannt ist. Die Stadt war einst die Residenz des Herzogtums Mecklenburg-Strelitz und bietet noch heute beeindruckende Architektur und eine reiche Geschichte. Ja, und die Stadt Malchow ist bekannt für ihre malerische Altstadt und die historische Drehbrücke, ist ebenfalls einen Besuch wert. Auch Güstrow mit seiner beeindruckenden Altstadt und dem Barlach-Museum ist ein echtes kulturelles Highlight. Die Mecklenburgische Seenplatte, ihr Lieben, hat wirklich für jeden Geschmack etwas zu bieten, von historischen Städten über beeindruckende Sehenswürdigkeiten bis hin zu idyllischen Landschaften. Also lasst euch von der Vielfalt und Schönheit dieser Region begeistern. Deswegen haben wir auch gesagt, wir widmen dieser Region eine eigene Show.

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1: Ich heiße euch willkommen bei unserer Show rund ums Thema Urlaub. Egal, ob ihr in ferne Länder reisen wollt oder lieber vor der Haustür bleibt. Es gibt so viel zu entdecken und Urlaub tut uns ja auch allen gut, gell? Und deshalb dreht sich heute auch alles um euren nächsten möglichen Traumurlaub. Also seid gespannt, ihr Lieben. Ich bin Heiko Gille und euer Reiseleiter für heute. Schön, dass ihr mit dabei seid.
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0: Unser heutiges Reiseziel in Hin und Weg, die Reiseshow, ist ein bisschen weiter weg, ist aber immer noch in Deutschland, ihr Lieben. Wenn ihr nämlich von Mainz aus zur Mecklenburgischen Seenplatte reisen möchtet, dann gibt's ganz viele verschiedene komfortable Anreisemöglichkeiten, die euch vor allem schnell und bequem zu eurem Ziel bringen. Schnell und bequem, das sollte euer Anspruch sein. Ja, die einfachste und schnellste Option ist auf jeden Fall die Zugreise. Von Mainz aus könnt ihr mit der Deutschen Bahn über Berlin oder Hamburg nach Waren oder Neustrelitz fahren. Die Fahrt dauert in der Regel so 5 bis 6 Stunden, je nach Verbindung und Umstiegen. Ist schon relativ weit, ne? Aber es lohnt sich. Alternativ könnt ihr übrigens auch einen Mietwagen nehmen, um die Mecklenburgische Seenplatte in eurem eigenen Tempo zu erkunden. Die Fahrt von Mainz aus dauert so etwa 6 bis 7 Stunden, je nach Verkehrslage und Route. Und auf der Fahrt könnt ihr die schöne Landschaft entlang der Strecke genießen und euch auf eure Ankunft in der malerischen Region freuen. Eine weitere Möglichkeit ist auch das Flugzeug. Ihr könnt von Mainz nach Berlin oder Hamburg fliegen und von dort zum Beispiel mit dem Zug oder Mietwagen weiterreisen. Das kann besonders praktisch sein, wenn ihr zum Beispiel Zeit sparen möchtet. Ja, und ganz gleich, für welche Anreisemöglichkeit ihr euch entscheidet, die Mecklenburgische Seenplatte erwartet euch auf jeden Fall mit offenen Armen. Freut euch auf eine unvergessliche Reise in eine der schönsten Regionen Deutschlands. Ich freue mich sehr, dass wir euch diese Region heute in der Sendung ans Herz legen durften, die Mecklenburgische Seenplatte. Schaut schon mal nach den passenden Angeboten. Wir wünschen euch viel Spaß bei eurer Reisebuchung und natürlich dann auch beim Urlaub selbst. Ich freue mich, dass ihr dabei wart. Nächste Woche bitte wieder einschalten, die Hin- und Weg-Reiseshow auf Antenne Mainz. Bis dann.
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1: Ich bin Katrin Müller. In den Bemühungen um ein Ende des Iran-Kriegs ist nach Angaben von US-Präsident Donald Trump für heute die Unterzeichnung einer Vereinbarung geplant. Unmittelbar danach solle die Straße von Hormuz wieder geöffnet werden, schrieb er auf seiner Plattform Truth Social. Zuletzt hatten sich die Zeichen auf eine mögliche baldige Einigung auf ein Rahmenabkommen schon verdichtet. Heute stimmt die Schweiz über eine Begrenzung der Migration ab. Die rechte Partei SVP will verhindern, dass die Bevölkerungszahl in der Schweiz durch Zuwanderung vor dem Jahr 2050 auf über 10 Millionen steigt. Zurzeit liegt sie bei etwas über 9 Millionen.
2: Die rechtskonservative Schweizerische Volkspartei versucht seit Jahren per Volksabstimmung die Zahl der Ausländer im Land zu begrenzen. Sehr erfolgreich war sie nicht. Dieses Mal ist die Sache neutraler formuliert. Es soll eine Bevölkerungsobergrenze von 10 Millionen geben. Bevor das erreicht ist, sollen Asyl- und Familiennachzug eingeschränkt werden und wenn das nicht reicht, auch die Freizügigkeit für Europäer. Dann wäre es auch für Deutsche deutlich schwerer, zum Leben und Arbeiten in die Schweiz zu ziehen. Aus Genf, Christiane Ulrich.
1: Mit 6 Wochen Verspätung ist die Bahnstrecke Hamburg-Berlin wieder ans Netz gegangen. Der erste Fernverkehrszug fuhr mit kleiner Verspätung am Morgen vom Hamburger Hauptbahnhof Richtung Berlin ab, wie die Deutsche Bahn mitteilte.
3: Es ist die wichtigste Direktverbindung im deutschen Bahnnetz. Von den Bauarbeiten waren rund 30.000 Fahrgäste betroffen, jeden Tag wohlgemerkt. Und das fast ein Jahr lang. So lange fuhren die Fernzüge einen gefühlt ewig langen Umweg. Über 3 Stunden dauerte die Fahrt. Die Regionalzüge fuhren oft nur Teilstrecken. Es gab auch einen Ersatzverkehr mit Bussen. Auf der 280 Kilometer langen Strecke wurden Gleise, Weichen und Signale ausgetauscht und 28 Bahnhöfe modernisiert mit neuen Toiletten, Wartehäuschen und Fahrradständern. Aus Berlin, Uli Reitinger.
1: Zum Fußball. Die Türkei hat ihr WM-Comeback nach 24 Jahren verpatzt und gegen Australien überraschend eine Niederlage kassiert. In Vancouver verlor der große Favorit 0:2. Brasilien trennte sich von Marokko 1:1. Die Schweiz kam gegen den krassen Außenseiter Katar ebenfalls nicht über ein 1:1 hinaus. Und Schottland setzte sich gegen Haiti mit 1:0 durch. Das deutsche Team startet dann heute Abend ins Turnier. Um 19 Uhr spielt die DFB-Auswahl in Houston gegen WM-Neuling Curaçao.
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0: Mein heutiger Gesprächspartner ist männlich. Name?
1: David M. Seil.
2: Alter?
1: Ich bin jetzt 47 Jahre alt.
2: Geburtsort?
1: Wiesbaden.
2: Dein Beruf?
1: Mordermittler.
2: Hast du Hobbys und wenn ja, welche?
1: Eine ganze Menge Sport. Ansonsten gerade sehr viel Lesen wieder. Und ja, ganz viel in der Natur sein. Das ist ein großes Hobby von mir. Und Sauna. Sauna ist auch ein Hobby. Wenn das ein Hobby ist, saunieren.
2: Ja, warum nicht? Also finde ich schon okay. Hast du sowas wie Lebensmotto?
1: Wow, Lebensmotto.
2: Also muss kein Spruch sein, aber kann auch ein Spruch sein. Manche haben das. Also ich habe es auch nicht. Also
1: mein neues Lebensmotto, würde ich sagen, seit einiger Zeit ist, kenne deine Grenzen.
2: Die Menschen, die mit dir zu tun haben, was meinst du, sagen die über dich? Was macht dich aus? Woran erkenne ich dich?
1: Ich bin definitiv zuverlässig. Ich bin höflich. Ich bin ein empathischer Typ, professionell, hochmotiviert und auch schnell zu motivieren.
2: Du bist ein echter Wiesbadener?
1: Ich bin echter Wiesbadener. Ich bin gebürtiger Wiesbadener, arbeite in Frankfurt, aber ja, beruflich immer schon in Frankfurt gewesen eigentlich und komme und wohne aber in Wiesbaden, aus Wiesbaden.
2: Also auch in Wiesbaden aufgewachsen so?
1: Richtig, ja, genau. Ja.
2: Darf ich fragen, in welcher Ecke?
1: Also meine Eltern wohnen immer noch in Wiesbaden-Breckenheim und mich hat es dann später nach Auringen verschlagen. Also das sind hier Vororte. Ich habe aber auch schon in der Innenstadt gewohnt. Ich war schon in der Yorkstraße.
0: David M. Seil ist mein Gesprächspartner.

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0: David M. Seil war lange Zeit Mordermittler. Darum geht es auch später in unserem Gespräch. Er kommt aus Wiesbaden und ist mein Gesprächspartner. Breckenheim, habe ich gehört, als Wohnort und als Zeit der Jugend.
1: Generell zieht mich viel so in die östlichen Vororte rein.
0: Es ist schon ein bisschen, ich finde es schon ein bisschen Unterschied, wenn man Wiesbaden kennt, ob ich in der Innenstadt wohne oder...
1: Total, total. Also Auring, Nauruth, das, wo ich aufgewachsen bin, wo ich mich heute noch unheimlich viel in der Natur bewege, weil mir das unheimlich viel gibt. Ich habe auch einen Wald direkt quasi vor der Tür. Das ist extrem wichtig. Ist auch als Ausgleich toll für Frankfurt. Obwohl, da haben wir auch einen fantastischen Park, den Nidda-Park zum Beispiel. Ich genieße das immer sehr. Also Natur, wie du hörst, ist mir immer wichtig.
0: Und Wiesbaden-Breckenheim war dann auch Ort der Kindheit und der Jugend?
1: Ich bin in Wiesbaden-Breckenheim in die Grundschule gegangen. Später bin ich dann auf das Gymnasium am Moosbacher Berg gewechselt. Dann am Ende vor meinem Abitur nochmal war ich an der Karl-von-Ossietzky-Schule oder Oberstufengymnasium West. Da habe ich mein Abitur gemacht.
0: Warst du ein guter Schüler?
1: Schreibe ich auch in meinem Buch. Ich würde sagen, man kann mich als Schulversager bezeichnen. Klingt immer so ein bisschen übertrieben, wenn man dann doch ein Abitur gemacht hat, was okay war. Aber ich habe Schule nie gemocht.
0: Naja, ist immer eine Frage der Zeit, ne? Das heißt, bei ganz vielen ist das irgendwie am Ende in Ordnung, weil dann kapiert man ein paar Dinge und dann macht man vielleicht auch Dinge, wo man gar nicht 100% dahinter steht, aber man hat halt gelernt, wie es funktioniert. Also wenn ich auf die 7. Klasse, die ich zum Beispiel mehrfach gemacht habe, schaue, das war natürlich ein Albtraum.
1: Ja, Schule kann auch ein Albtraum sein. Also ich kenne das bei meinen Kindern, das ist auch einer, genau in der Zeit gerade in der Schule unterwegs. Und da habe ich selbst als jemand, der Schule auch wirklich nicht so mochte, manchmal auch Schwierigkeiten zu motivieren. Aber am Ende ist es ja doch irgendwie wichtig in unserer Gesellschaft. Und ohne den Schulabschluss wäre ich nicht da, wo ich jetzt bin. Einige Dinge muss man leider eben machen. Das gehört dazu. Und die Schule war für mich immer ein Teil. Interessanterweise lerne ich jetzt erst wieder richtig lernen. Also ich bin gerade in einer ganz spannenden Phase meines Lebens, wo ich wirklich wieder Dinge lese und mir rausschreibe und unterstreiche und highlighte und so. Habe ich als Schüler alles nicht gemacht, war komplett raus.
0: Ich habe nach der Schule so gut gelernt wie nie, aber das war dann einfach alles aus mir heraus, weil ich Dinge wissen will. Und dann fühlt es sich halt nicht so an wie Schule, sondern es hat eine gewisse Leichtigkeit, sage ich mal. Genau. Und damit lernst du halt Dinge, also ich bringe mir heute noch so viele Sachen Autodidakt bei, weil ich habe die Muße, mich da rein, ich will es verstehen, ich will es können und dann geht das. Zum Glück hat sich meine Frau so um die Schule später gekümmert, weil ich war da echt ein ganz schlechter. Ich war einmal auf dem Elternabend, dann habe ich gesagt, ich kann da nicht hin.
1: Ja gut, da habe ich das große Glück, dass meine erste Frau Grundschullehrerin ist und sie automatisch ganz viel übernommen hat. Also ich bin zwar geschieden, aber wir sind sehr gut befreundet und da fängt sie wahnsinnig viel auf und ich habe sehr erfolgreiche Söhne in der Schule tatsächlich, die Noten nach Hause bringen, wo ich immer sage, die hatte ich nie. Also mein einer hat jetzt mehrere Einsen nach Hause gebracht und gesagt, ich hatte in deinem Alter keine Eins mehr. Ich war undenkbar, außer im Sport, das habe ich noch geschafft. Ja.
0: Mein Sohn hat eine Gabe, auf die ich total neidisch war in der Schule, der hat echt auf Punkte gelernt. Also das ist wirklich, wenn ihn das nicht dosiert hat, hat er gesagt, er will einfach nur bestehen, eine 4 reicht ihm. Wow. Und er konnte das ganz perfekt und es war eine 4. Ja, der wusste aber auch immer, der ist nach Hause gegangen und hat gesagt, ja, das ist gut, das ist eine 1 oder das ist eine 2. Das wusste er immer vorher. Das hatte ich nicht. Das ist, da war ich ein bisschen neidisch, dass er.
1: Ja. Bei mir war das eher so wahrscheinlich so ein innerliches Bangen, dass es irgendwie alles noch reicht.
0: Ja, oder ich habe immer viel gemacht und es war trotzdem, sage ich mal, eher unterdurchschnittlich. Ja, also deswegen, egal.
1: Komm, kein Glück vorbei für uns beide.
0: Ja, also es war ein schöner Tag, muss ich ganz ehrlich sagen. Also das war kein Trauertag, als die Schule vorbei war für mich. Also insofern ist alles...
1: Ich habe damals alles verbrannt, als ich noch hatte.
0: Ja. Aber du hast ja schon angedeutet, es ist ja alles gut geworden. Es hat zum Abitur geführt. Und hast du nach der Schule gewusst, was du machen willst, wo das hingeht?
1: Also spannenderweise habe ich bis ganz kurz vor meinem Schulabschluss gedacht, ich gehe zur Bundeswehr. Ich hatte eigentlich den großen Wunsch, Fernspäher bei der Bundeswehr zu werden. Das ist eine Eliteeinheit, die also taucht, klettert, Fallschirmspringt und so weiter. Ich glaube sogar, sie sind später im Kommando Spezialkräfte aufgegangen. Ich weiß es aber gar nicht mehr so genau. Das war jedenfalls mein großer Traum. Ich habe keinen Alkohol getrunken, ich habe nicht geraucht, ich habe nicht groß gefeiert. Ich war wirklich hier mit Gewichtsrucksack im Wald unterwegs und habe mich hochtrainiert und hatte dann aber eine Partnerin damals. Und dann hat sich das irgendwie so ergeben, dass man festgestellt hat oder dass wir zusammen festgestellt haben, dass dann das alles nicht mehr funktionieren wird mit der Bundeswehr. Dann habe ich sehr kurz entschlossen gesagt, dann versuche ich es einfach bei der Polizei. Habe mich beim Bundeskriminalamt beworben und bei der hessischen Polizei. Beim Bundeskriminalamt hat mein Abiturschnitt nicht gereicht. Die hatten tatsächlich eine Art NC. Ich glaube, der war damals bei 2.0 oder so. Dann habe ich gerissen. Und dann hat mich die hessische Polizei sehr schnell genommen. Ich habe einen sehr guten Test da gemacht. Ich war ja auch super vorbereitet auf alle möglichen Tests. Und bin dann wirklich als jemand, der mit Polizei vorher nichts anfangen konnte, aber wirklich gar nichts, in die hessische Polizei gekommen, ganz normal als Schutzpolizeibeamter im gehobenen Dienst eingestiegen. Da gab es ja schon keinen mittleren Dienst mehr. Gehobener Dienst bedeutet Polizeikommissar, ist der Einstieg da. Und da war ich dann bei der Bereitschaftspolizei. Ich habe tatsächlich noch diese grüne Uniform getragen, diese bambusfarbenen Hemden mit den braunen Hosen, also unglaublich schick. Und bin dann aber recht schnell zur Kriminalpolizei gegangen, habe da diesen Wechsel vorgenommen. Das bedeutete, ich musste noch weitere Lehrgänge machen und war dann nach kurzer Zeit in Uniform dann nur noch zivil. Dann war ich Kriminalbeamter und habe 2003 angefangen, im Polizeipräsidium Frankfurt als Ermittler im Bereich Wohnungseinbruchdiebstahl zu arbeiten.
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1: Ich bin Katrin Müller. Der vierte Tag bei der Fußball-Weltmeisterschaft hat es in sich. Gleich 5 Spiele in 4 Gruppen stehen heute auf dem Programm. Im Fokus steht die deutsche Nationalmannschaft. Zum Turniereinstand trifft das Team von Bundestrainer Julian Nagelsmann am Abend 19 Uhr in Houston auf WM-Neuling Curaçao. Die Kicker von der Karibikinsel gelten als krasser Außenseiter. Im Tor steht Manuel Neuer vor seinem ersten Länderspieleinsatz seit 2 Jahren. US-Präsident Donald Trump hat für heute ein Abkommen im Irankrieg angekündigt. Er machte allerdings keine weiteren Angaben dazu. Trump wird heute 80 Jahre alt. Sein Geburtstag soll ein Fest der Superlative werden. Mit Käfigkämpfen vor dem Weißen Haus und viel Zirkus in der US-Hauptstadt.
2: Trump will Land und Leute mit knallharten Kämpfen in Käfigen begeistern, direkt am Weißen Haus. Männerkult und Gewaltspektakel als schrille Ablenkung von den vielen politischen Problemen und als Höhepunkt seiner Geburtstagsfeier. Seit Wochen wird am Weißen Haus eine Gladiatorenarena gebaut, in der die Kampfshow über die Bühne gehen soll. 4.000 geladene Gäste sitzen direkt im Käfig, zigtausende sollen auf Leinwänden zugucken. Kostenpunkt 60 Millionen Dollar. Trump mit 80 will Stärke demonstrieren, zeitgleich sind viele Proteste geplant. Aus den USA, Tina Eck.
1: Ökostromtarife werden beim Wechsel des Stromanbieters immer beliebter. Im laufenden Jahr entfielen mehr als 80% aller abgeschlossenen Stromverträge auf Tarife mit 100% erneuerbaren Energien. Der höchste bislang gemessene Wert. Das geht aus einer Auswertung des Vergleichsportals Verivox hervor.
3: Vor 5 Jahren lag der Anteil der Wechselkunden, die sich für Ökostrom entschieden, noch bei rund 68%. Seitdem ist die Nachfrage kontinuierlich gestiegen. Laut Verivox spielen dabei nicht nur Umwelt- und Klimaschutzaspekte eine Rolle. Häufig seien Ökostromtarife inzwischen auch die günstigste Option für Verbraucher. Ein 3-Personen-Haushalt mit einem Jahresverbrauch von 4.000 Kilowattstunden kann durch den Wechsel in einen günstigen Ökostromtarif laut Verivox rund 400 Euro pro Jahr sparen. David Riemer, Nachrichtenredaktion.
1: Mit 6 Wochen Verspätung ist die Bahnstrecke Hamburg-Berlin wieder ans Netz gegangen. Der erste Fernverkehrszug fuhr mit kleiner Verspätung am frühen Morgen vom Hamburger Hauptbahnhof Richtung Berlin ab. Die Bahn rief Fahrgäste allerdings auf, sich vor der Reise über die genaue Abfahrtszeit zu informieren. Es könnte vereinzelt noch zu Verzögerungen kommen, hieß es.
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0: David M. Seil hat mir schon einiges über seinen Weg bei der Polizei verraten. Er ist mein Gesprächspartner.
1: Nochmal einen Schritt zurück machen, weil ich kann mir das nur so ungefähr ausmalen. Also Bereitschaftspolizei bedeutet, das sind die Menschen, die angerufen werden und dann raus müssen, wenn irgendwas passiert, oder?
2: Nee, Bereitschaftspolizei ist das, was man in den Nachrichten sieht, wenn Polizisten Helm und Stock und damals noch Schild tragen. Und das war zu der damaligen Zeit auch ein Wahljahr. Das heißt, da gab es viele Veranstaltungen, dann ist man bei Fußballspielen, bei Demonstrationen, also wirklich das Klassische, was man immer sieht bei großen Demonstrationen. Das ist die Bereitschaftspolizei, das habe ich da gemacht. Aber auch Objektschutz heißt das. Das heißt, vor Konsulaten stehen und aufpassen, dass dann nichts passiert. Also alles eine Arbeit, die ich komme mich auch da irgendwie zu motivieren, die mir aber letztlich nicht lange zugesagt hat. Deshalb habe ich dann auch diesen Wechsel gemacht.
1: Okay, dann habe ich jetzt gerade schon sowas gehört, dass das, was du gemacht hast, das sind ja Einblicke, die zum Glück die meisten von uns in ihrem Leben nicht bekommen.
2: Ja. Jetzt danach oder auch schon davor?
1: Davor wahrscheinlich. Nee. Also ich bin jetzt schon eigentlich bei deiner Arbeit in dem Moment, wenn du mit Mord zu tun hast, dann siehst du ja Sachen, die ja wir in der Regel zum Glück nicht sehen.
2: Ja, also ich glaube, es war schon so, dass ich bei der Polizei auch so ein bisschen das Extreme gesucht habe und hatte dann erste Berührungen auch mit Tod zumindest. Nicht unbedingt direkt mit Tötungsdelikten, aber mit dem Blick, sage ich mal, ich nenne das jetzt so ein bisschen prosaisch, so Blick in den Abgrund. Also man sieht Dinge, die man als normaler Mensch, wenn man Glück hat, nur ein, zwei, dreimal im Leben wahrnimmt. Und mich hat das irgendwie fasziniert, weil ich aus einem komplett friedlichen Elternhaus komme. Ich hatte weder mit Tod noch mit Gewalt irgendwelche Vorerfahrungen. Und dann geht man als Polizeibeamter natürlich mit einer gewissen Aufgabe und einer Vorbereitung daran und man erlebt dann Dinge, die einfach außergewöhnlich sind. Und so habe ich dann auch während meiner Ausbildung zur Kriminalpolizei im Kriminaldauerdienst geblieben, ist wahrgenommen. Und das habe ich auch in dem Buch, ich sag mal, verarbeitet oder wiedergegeben, weil das auch sowas war, was zum einen Spuren hinterlassen hat, sonst könnte ich mich nicht so gut an diese Situation erinnern, zum anderen mich aber auch irgendwo fasziniert hat. Und dann habe ich gesagt, gut, diese Arbeit in diesem Bereich ist zum einen so wichtig, also man hat direkt ein Gefühl dafür, dass das, was man tut, eben Sinn ergibt, dass das nicht irgendeine Tätigkeit ist, die irgendwie jeder machen kann, sondern schon was Spezielles. Und da schließt sich vielleicht so ein bisschen der Kreis von diesem Wunsch, zu einer Spezialeinheit zu gehen und dann später in diese, für mich, Elite der Kriminalpolizei zu wechseln als Mordermittler. Nicht, weil alle Mordermittler irgendwie die schlauesten und besten und tollsten sind, sondern eher, weil unser Anspruch der absolut höchste sein muss, weil unsere Verfahren führen eben, wenn es entsprechende Verfahren sind, ja auch zu einer lebenslangen Freiheitsstrafe. Da sind Schicksale, die da dranhängen, Angehörige, die natürlich erwarten, richtigerweise, dass der Staat alles tut, um Taten aufzuklären. Und da habe ich gesagt, da bin ich der Typ für, ich mache das, ich kann das und bin dann genau diesen Weg gegangen. Also erst diese, sag mal, Grundausbildung bei der Kriminalpolizei, Wohnungseinbruch, Diebstahl, alles gemacht, Bandenverfahren, spannende Verfahren gemacht, aber dann der nächste Schritt einfach, wo die Dinge passieren, die man üblicherweise nur aus dem Fernsehen kennt und die dann selbst zu erleben, auf eine ganz eigene Art natürlich, das hat mich begeistert und hat mich auch sehr erfüllt. Und das war auch, würde ich sagen, identitätsstiftend natürlich. Ja, auch wieder da zurückgehend, Schulversager, immer schon sportlich irgendwie so ein Typ, aber da kann man nicht viel mit anfangen. Und dann kommt man plötzlich in den Beruf und man merkt, hier bin ich richtig gut, hier kann ich alles ausspielen, was ich kann. Das motiviert mich, das begeistert mich, das macht mir Spaß. Und dann ist das eben mehr und mehr auch natürlich zu einer Identität von mir selbst geworden, dieser Mordermittler. Ja.
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0: Es geht hier später im Gespräch über die Ermittlers. Das ist David M. Seil, er ist mein Gesprächspartner. Und wir waren gerade in der Schulzeit und haben uns da über unsere Erfahrungen ausgetauscht.
1: Einmal ganz kurz den Blick da drauf. Schulversager darf man sein. Man sollte halt im Leben nicht versagen.
2: Ja, total. Und wenn man was findet, was einen so begeistert, wofür man brennt, wie man ja auch so sagt, dann ist das unglaublich toll. Also das ist immer was, ich sage das auch meinen Söhnen, wenn die so fragen, was sie machen sollen, damit man halt viel Geld verdient oder so. Ich sage immer, wenn du was tust, was du wirklich liebst und was du so wichtig findest, dann ist das andere gar nicht so wichtig. Und ob du dann in der Schule versagt hast oder nicht, das spielt dann keine große Rolle mehr. Man muss allerdings natürlich einige Wege gegangen sein, um überhaupt dahin zu kommen. Ohne Abitur wäre ich nicht so zur Polizei gekommen beispielsweise. Daher, ja, bedingt leider das eine auf das andere.
1: Du hast gerade so einen schönen Satz gesagt, das, was wir nur aus dem Fernsehen kennen. Ist denn das, was wir aus dem Fernsehen kennen, hat es was mit deiner Arbeitsrealität überhaupt zu tun oder werden die Dinge eher verzerrt dargestellt?
2: Also ich würde mal sagen, es gibt sehr, sehr gute Formate, die Unterhaltung tatsächlich einigermaßen realistisch dann auch darstellen können. Aber ich würde auch sagen, also wenn ich sowas konsumiere, jetzt so ein Krimi, ich gucke jetzt nicht viele, aber wenn ich nicht sowas schaue, dann habe ich natürlich so ein Bild dafür, was für mich gar nicht geht. Also wenn es beispielsweise komplett soziopathische Ermittler sind, die mit niemandem zurechtkommen, da muss ich meistens lachen, weil das ist immer Teamarbeit, was wir machen. Also man kann noch so genial sein, man braucht sein Team. Wir sind so vielschichtig jetzt, wenn wir Ermittlungen tätigen, da kann nicht einer alles machen. Da braucht man ein funktionierendes Team. Und das ist zum Beispiel sowas, was oft zu kurz kommt, ist aber auch, würde ich sagen, sehr schwierig, sowas dann in 90 Minuten oder 2-3 Stunden, wie lange Filme heute auch gehen, wirklich reinzupacken. Es gibt hervorragende Sendungen, die ich manchmal auch empfehle, wo ich sage, das ist wirklich realistisch, wirkt auch realistisch. Und die sind oftmals vielleicht auch basierend auf realen Fällen oder auf realen Erfahrungen derjenigen, die die Drehbücher schreiben. Und der Rest ist einfach Unterhaltung. Da gibt es ja auch Dinge, das muss ich auch mal wieder sagen, die sind so brutal, die würde man auch einfach nicht in einen Film packen, weil das überhaupt keinen Unterhaltungswert bietet. Ja, also wir sind ja immer interessiert an diesen äußerst kniffligen, spannenden Fällen. Also die meisten Tötungsdelikte sind nicht wahnsinnig knifflig. Da ist es wichtig, da professionell das gut zu ermitteln und aufzuarbeiten, um am Ende ein Urteil zu ermöglichen vor Gericht, was irgendwie der Wahrheit nahe kommt. Aber so diese krassen Puzzlefälle, die haben wir vielleicht dann 1-2 Mal im Jahr. Die sind natürlich besonders schön auch für Ermittler, um sich da wirklich, ich sage es mal, intellektuell auszutoben. Aber die meisten Fälle sind das natürlich nicht. Die meisten Fälle sind einfach Gewaltausbrüche. 2 Leute treffen sich, beide am besten noch betrunken, haben Streit, einer zieht ein Messer, der andere wird verletzt. Das ist ein klassisches versuchtes Tötungsdelikt, was wir zum Beispiel bearbeiten. Das ist natürlich fernab von dem, was man sich abends im Fernsehen angucken würde.
1: Naja, es ist, sag ich mal, auch unsere Medienrealität. Das sind einfach diese Meldungen, die morgens hier mitlaufen in den Polizeimeldungen. Das sind einfach genau diese Gewaltübergriffe, die dann einfach irgendwo passiert sind. Meistens in Verbindung mit Alkohol, Drogen oder sowas.
2: Richtig.
1: Oder halt irgendwie Dinge passieren, ja. Die dann natürlich unschön sind, aber erstmal, sag ich mal, wahrscheinlich auch gar nicht so spektakulär für einen Ermittler.
2: Nee, also da wird genauso gearbeitet. Egal, was es geht. Manchmal sind auch diese kleinen Fälle sehr aufwendig. Also auch da der Arbeitsaufwand, den kann man ganz schwer immer so festlegen. Es gibt Fälle, da habe ich jahrelang dran gearbeitet. Andere Fälle waren relativ schnell erledigt, sage ich mal, oder ausermittelt, waren aber trotzdem extreme Fälle vielleicht. Ja. Deshalb ist das schwierig. Also ich habe schon selber Krimis geschrieben, da, ich sag mal, Protagonisten reinzubringen, mit denen man sich identifizieren kann, dann noch nicht zu groß das Ganze aufzubauen, dass man nicht einen Überblick verliert, wie viele Leute arbeiten bitte denn an so einem Fall. Das sind alles dann so Fragen, die muss sich natürlich ein Drehbuchregisseur auch überlegen. Und da finde ich das meistens nachvollziehbar, wie dann die Lösungen gefunden werden. Ja.
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1: Überlege gerade, weil ich mir, also man kann ja viele Dinge lernen. Ich überlege gerade, wie lernt man denn ermitteln?
2: Also das meiste lernt man tatsächlich on the job. Also man lernt von Ermittlern. Und es gibt natürlich gewisse Analyse-Tools, die genutzt werden, um irgendwas zu recherchieren. Also irgendwelche Softwarelösungen, die bedient werden müssen. Aber tatsächlich lernt man das einfach während des Berufs, weil ganz viel von dem, was man vielleicht so Ermittler nach, wie nennt man das, Intuition nennt, fußt einfach auf jahrelange Erfahrung. Also ich habe meistens ein gewisses Gefühl schon, was passiert ist, wenn mir ein Sachverhalt geschildert wird. Ich sage, okay, das passt irgendwie nicht und das ist so und so viel glaubwürdiger oder glaubhafter, weil ich das einfach schon so oft erlebt habe. Und dann baut sich sowas zusammen. Man muss dennoch irgendwie so immer die Scheuklappen weglassen, rechts und links gucken. Und dann in so einem Team, das ist es ja gerade, ist ja auch so eine Schwarmintelligenz da. Ja, man hat dann einen, der ist in einer ganz anderen Lebensrealität unterwegs als der andere. Ich habe zum Beispiel sehr junge Leute bei mir. Und dann setzt man sich zusammen und hat eigentlich immer so ein Brainstorming. Okay, was machen wir als nächstes? Was machen wir jetzt? Was können wir noch ermitteln? Und oftmals geht es einfach darum, Sachverhalte zu verifizieren. Also ein Zeuge sagt beispielsweise, ich habe um so und so viel Uhr aus dem Fenster geguckt und habe ein rotes Auto gesehen. Das könnte damit zusammenhängen. Und dann versuchen wir zum Beispiel festzustellen, war das mit der Uhrzeit wirklich möglich? Kann das sein? Konnte er das wahrnehmen? Also überprüfen wir eben Aussagen beispielsweise. Das ist eine klassische Ermittlertätigkeit. In meinem Buch spreche ich zum Beispiel von der sogenannten Nullhypothese. Also wir glauben nichts, wir bleiben skeptisch, bis wir es dann wirklich auch bewiesen haben, um das abzukürzen. Weil wir immer, wenn wir uns zu schnell festlegen, natürlich dann wieder uns irgendwie angreifbar machen, vielleicht später vor Gericht. Also eigentlich ist es relativ simpel, aber oft sehr aufwendig und auch intellektuell herausfordernd. Wir versuchen, die Wahrheit zu ermitteln. Das geht über Beweise, über Zeugen, über Videos, über Daten. Das wird alles zusammengefasst und muss dann auch für das Gericht anschaulich dargestellt werden. Also es ist eine sehr komplexe Arbeit und ist aber unglaublich interessant und natürlich auch sinnstiftend. Wenn ich zum Beispiel am Wochenende angerufen wurde, dann ging es eben auch um irgendwas. Es war schon, da ist was Wichtiges passiert. Und dann kommt man eben auch als Spezialist an den Tatort und kann mit seiner Expertise da vielleicht auch entscheidend dazu beitragen, dass dieser Fall dann geklärt wird, ja.
1: Naja, und das ist ja elementar, weil wir sehen ja, dass so eine Demokratie letztendlich ja auch auf der Rechtsstaatlichkeit fußt, ne? Das heißt, wenn die nicht funktioniert, wenn die nicht intakt ist, dann wackelt halt das ganze System. Deswegen ist das wichtig, dass da sehr sauber und ordentlich gearbeitet wird.
2: Ja, ich habe ein schönes Beispiel aus der jetzt jüngsten Vergangenheit. Das ist gerade durch die Presse gegangen auch. Es gab ja dieses Main-Mädchen, so nannte man das damals. Junges Mädchen, was 2001 tot aus dem Main gezogen wurde. Und das ging damals durch Aktenzeichen XY. Und ich war selbst 2009 wegen des Falls auch da. Und jetzt hat das Landeskriminalamt nicht nur ihre Identität festgestellt, sondern auch den Tatverdächtigen festnehmen können. Und das zeigt einfach, nach 25 Jahren sind die Behörden und die Strafverfolgung immer noch da. Also man kann sich darauf verlassen, dass der Staat nicht einfach irgendwie dann die Hände in die Tasche steckt und sagt, es ist jetzt ewig her, es fragt keiner nach. Wir wussten ja nicht mal, wer das Mädchen war. Das sind alles Dinge. Man sieht, der Staat funktioniert da und der funktioniert auch in solchen Fällen ganz besonders gut. Und das macht einen dann auch stolz, Teil des Ganzen zu sein. Ja.
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1: Ich bin Katrin Müller. Am Abend wird's ernst für die deutsche Fußballnationalmannschaft. Das Team von Bundestrainer Julian Nagelsmann trifft im ersten WM-Spiel in Houston auf Curaçao. Alles andere als ein klarer Sieg wäre eine Überraschung.
2: Für den Bundestrainer und viele Spieler ist es die erste WM. Er verspüre Vorfreude und sei sehr ruhig, sagt Julian Nagelsmann. Curaçao kann zum perfekten Auftaktgegner werden, aber der Bundestrainer warnt. Im Kampf David gegen Goliath kann es wie im Pokal auch mal Überraschungen geben. Personell sieht's gut aus. Manuel Neuer wird im Tor stehen. Ansonsten werden wir wohl die Elf sehen, die schon beim Test gegen die USA begonnen hat. Die Bedingungen hier in Houston optimal. Das Footballstadion ist überdacht und klimatisiert. Aus Houston Thomas Bremser.
1: In den Bemühungen um ein Ende des Iran-Kriegs ist nach Angaben von US-Präsident Donald Trump für heute die Unterzeichnung einer Vereinbarung geplant. Unmittelbar danach solle die Straße von Hormuz wieder geöffnet werden, schrieb er auf seiner Plattform True Social. Zuletzt hatten sich die Zeichen auf eine mögliche baldige Einigung auf ein Rahmenabkommen schon verdichtet. Mit 6 Wochen Verspätung ist die Bahnstrecke Hamburg-Berlin wieder ans Netz gegangen. Der erste Fernverkehrszug fuhr mit kleiner Verspätung am Morgen vom Hamburger Hauptbahnhof Richtung Berlin ab, wie die Deutsche Bahn mitteilte.
3: Es ist die wichtigste Direktverbindung im deutschen Bahnnetz. Von den Bauarbeiten waren rund 30.000 Fahrgäste betroffen, jeden Tag wohlgemerkt. Und das fast ein Jahr lang. So lange fuhren die Fernzüge einen gefühlt ewig langen Umweg. Über 3 Stunden dauerte die Fahrt. Die Regionalzüge fuhren oft nur Teilstrecken. Es gab auch einen Ersatzverkehr mit Bussen. Auf der 280 Kilometer langen Strecke wurden Gleise, Weichen und Signale ausgetauscht und 28 Bahnhöfe modernisiert mit neuen Toiletten, Wartehäuschen und Fahrradständern. Aus Berlin, Uli Reitinger.
1: Marmelade darf ab heute Marmelade heißen. Das sieht eine Verordnung des Bundesagrarministeriums vor, mit der eine EU-Richtlinie national umgesetzt wird. EU-Recht schrieb bisher vor, dass nur Produkte aus Zitrusfrüchten als Marmelade bezeichnet werden dürfen. Alles andere musste als Konfitüre etikettiert werden. Auch bei Honig gibt es ab heute eine Neuerung. Auf Gläsern und Etiketten müssen die Namen aller Ursprungsländer aufgeführt werden, wenn es mehrere sind.
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0: David M. Seil aus Wiesbaden ist mein Gesprächspartner. Wir sprechen unter anderem über die Erkenntnisse eines Mordermittlers.
1: Lass uns gerade noch auf Zeugen eingehen, weil das finde ich sehr spannend, wenn man selbst auch schon mal vor Gericht war. Da muss man sich ja selbst manchmal prüfen, wie man denkt, dass Dinge waren. Und wenn du dann aber drauf schaust, merkst du, nee, kann eigentlich gar nicht so gewesen sein. Also Zeugen ist, und das ist hier gar nicht böswillig, sondern das ist halt auch die Erinnerung, die uns da manchmal einen Streich spielt.
2: Absolut, und da sind wir Polizeibeamte ja genauso. Deshalb schreiben wir alles auf, deshalb machen wir Vernehmungen mit Tonband und mit Video, weil unsere direkte Wahrnehmung alleine schon ist ja manchmal fehlerhaft. Ja. Und dann ist das Aufgeschriebene schon mal ein Sicherheitsfaktor. Und wenn man dann als Zeuge ganz plötzlich in eine Situation gerät, die man nie geraten wollte und an die man sich auch am liebsten gar nicht erinnert und die Polizei möchte das dann alles wissen, das ist immer eine Herausforderung. Und dann ist eben auch unsere Aufgabe zu überprüfen, wie viel davon können wir denn beweisen. Was ich eingangs gesagt hatte, dieses Gucken aus dem Fenster, rotes Auto, da fragen wir vielleicht auch, sind da Videoüberwachungen in der Nähe? Und fragen vielleicht auch den Zeugen, was lief denn gerade hinter ihnen im Fernsehen für ein Programm, um zu wissen, ob das von der Uhrzeit stimmen kann. Also wir haben dann viele Methoden, um etwas zu verifizieren. Und das ist eben auch so eine unserer Hauptaufgaben, auch natürlich für die Zeugen, vielleicht auch Geschädigten, Opfer, wie Aussagen, vielleicht auch für den Beschuldigten, wir ermitteln ja auch durchaus entlastend, zu überprüfen, was kann denn gewesen sein. Und ich hatte das nicht selten, dass Zeugen, die einen absolut glaubwürdigen Eindruck gemacht haben, eine Angabe gemacht haben, die klang stimmig und alles war gut. Und wir haben dann ein Video gesehen, was nachgewiesen hat, das war vollkommener Quatsch. Aber das ist eben auch wichtig und das ist meistens ja auch nicht böswillig, dass dann das Richtige nicht erinnert wird. Aber das ist eben unsere Aufgabe, aber nicht umsonst sagt man eben auch, der Personalbeweis, also der des Zeugen, ist immer der geringste von der Beweislast. Ja, so ein Fingerabdruck ist natürlich toll, Blut am Tatort, solche Dinge, ja, die irgendwie nicht wegzudiskutieren sind, das sind sicherlich immer die stärksten Beweise, aber manchmal hat man eben auch nur Zeugen. Und dann wird es ganz spannend nachzuvollziehen, kann diese Erinnerung stimmen oder nicht. Da gibt es ja auch richtige Gutachter, die das dann gerade in Sexualdelikten zum Beispiel überprüfen, wo es eben nur zwei Aussagen gibt, die gegeneinander sprechen. Also ein sehr, sehr spannendes Feld. Ich gehe ja auch da sogar in dem Buch drauf ein, weil ich das selber so unglaublich interessant finde, wie wir ticken. Auch so Vernehmungen sind ja immer, gehört so mit zu den spannendsten Dingen, die man als Kriminalbeamter machen kann, ja.
1: Naja, unser Gehirn ist halt was tatsächlich Faszinierendes und Wunderbares, weil wir natürlich Dinge uns auch schön machen, mit etwas Zeit anders drauf blicken. Das ist wahrscheinlich auch ein Schutz, dass wir alle gut zurechtkommen.
2: Wir lernen alle ganz instinktiv, das, was wir sehen, zu ergänzen mit dem, was wir glauben, was da sein müsste. Und dann bildet sich so ein Bild. Und das ist eben oft nicht die Realität. Aber das ist menschlich, ja. Das wissen wir natürlich auch.
1: Wenn man so wie du viele Dinge sieht an einem Tatort, durch Schilderungen, wie geht man damit nach Hause? Das heißt, das ist ja, sage ich mal, für dich ein normaler Arbeitstag, aber für mich wäre das, glaube ich, mich würde das richtig rund um die Uhr erstmal beschäftigen.
2: Ja, das ist natürlich auch so ein bisschen Grundlage dieses Buches, dass ich das ja 19 Jahre lang gemacht habe. Und ich eigentlich, nicht nur eigentlich, ich meinte damit sehr gut umgehen zu können. Und dass es mich gar nicht belastet. Also das hat einfach auch was mit so einem eigenen Empfinden zu tun, so nach dem Motto, also ich kann das, ich kann nachts schlafen, ich habe keine Albträume, ich komme damit gut klar. Es gibt so einen Begriff zum Beispiel bei uns, der nennt sich Leichenfestigkeit. Das bedeutet, dass wenn jemand leichenfest mit Leichen, sage ich mal, kein Problem hat. Weil wir sehen sehr viele Leichen. Also es geht ja nicht immer um Mord und Totschlag. Wir machen auch sogenannte Todesermittlungsverfahren, die das Gros dessen abbilden, was ich jetzt auch an Leichen gesehen habe. Einfach Menschen, die verstorben sind, wo wir die Umstände klären müssen, wo es eigentlich fast nie um Tötungsdelikte geht. Aber das sind alles so Dinge, Suizide und so weiter, die, wenn man da hinkommt und man merkt schon, ich kann nicht mit Leichen umgehen, dann geht man natürlich nicht zur Mordkommission. Und ich hatte damit kein Problem, Leichen zu sehen. Wir müssen die auch ausziehen, umdrehen, anfassen. Das gehört dann alles zu diesem Beruf dazu. Und ich glaube, was ganz wichtig ist, zum einen gehört man dann zu den wenigen, die das können, Kopf. Man hat eine Aufgabe, die wichtig ist. Ja, es ist sinnstiftend, was du da tust. Und du kriegst von außen auch gespiegelt, dass das natürlich was ganz Tolles ist. Und das bestärkt einen dann da drin, dass man das weitermachen kann. Und das hat bei mir auch tatsächlich nie ein Problem gegeben. Also ich habe nie wirklich nie nachts davon geträumt. Ein ehemaliger Vorgesetzter von mir hat mal gesagt, wenn du anfängst, nachts von den Leichen zu träumen, musst du aufhören. Und das ist bei mir nie passiert. Es ist oft was anderes, wenn dann selbst jemand aus unserem Arbeitsbereich plötzlich persönlich betroffen ist. Also mit dem Tod eines nahen Angehörigen oder generell mit dem Tod. Oder ich hatte auch eine Kollegin, die ist mal schwer verletzt worden bei einem Unfall. Das war für die dann ging das nicht mehr, weil eben nicht mehr diese Grenze gezogen werden konnte zu dem, das ist mein Beruf und das bin ich. Und deshalb konnte ich diesen Beruf auch so lange machen, weil ich diese Grenze ziehen konnte. Was ich halt nicht gut konnte, die ersten, würde ich mal sagen, 15 Jahre war, damit gesund umzugehen. Weil natürlich bleibt was haften, natürlich hinterlässt es Spuren. Und dazu kommt eben noch so ein Druck, der einfach mit Arbeitsbelastung, mit Stress, mit Bereitschaftsdiensten nachts und am Wochenende arbeiten zu müssen, zusammenhängt. Und da fängt dann eigentlich das an, worum es in meinem Buch auch geht. Wie kann ich gesund bleiben, obwohl ich diese Arbeit mache? Weil ich es eben in meinem eigenen Fall dann irgendwann nicht mehr war. Ja.
0: Gleich geht's weiter im Gespräch mit David M. Seil.
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0: Mental gesund trotz Mord und Totschlag, das ist das Thema von David M. Seil. Er war lange Zeit Mordermittler und ist mein Gesprächspartner.
1: Habe ich ein Wort gelernt, die Leichenfestigkeit. Also das ist ja etwas, ja, wenn ein Angehöriger stirbt oder jemand aus dem Freundeskreis, dann bekommt man normalerweise das erste Mal eine Leiche zu sehen. Das kann man aber doch erst feststellen, den Job machen. Und das kann man ja gar nicht üben, ne?
2: Nee, das stellt man dann fest, dass man eigentlich auch mal eine Leiche gesehen hat. Das passiert irgendwann im Streifendienst, passiert das natürlich auch, sei es ein Verkehrsunfall oder auch die erste Befassung mit Sterbefällen. Das ist immer erstmal die Streifen, also das sind die uniformierten Kollegen, die natürlich auch dann überraschend mit einer Leiche konfrontiert sind, weil sie zum Beispiel in der Wohnung nachschauen müssen, ob es der Person noch geht und dann eben tot in der Wohnung. Also die sind auch mit ganz besonderen Belastungen dann auch, ja. Und das ist diese Leichenfestigkeit. Und ganz viele stellen fest, ganz ehrlich, alles spannend, was ihr macht bei der Mordkommission, aber mit Leichen habe ich jetzt kein Interesse dran. Und das ist nachvollziehbar. Und wir machen das auch so, wenn wir Praktikanten haben, Hospitanten, also polizeiliche Praktikanten und Hospitanten bei uns, dann sagen wir das auch ganz klar, wenn da ein Problem ist, dann wird jemand da nicht traumatisiert oder nicht bewusst noch in diese Thematik noch reingezogen, sondern dann versuchen wir auch diese Kollegen natürlich zu schützen. Aber der große Unterschied ist eben, es ist normalerweise keine persönliche Betroffenheit, weil man die Person gar nicht kennt. Und das ist ja eben bei anderen, wenn man Sterbefälle erlebt in der Familie oder im Freundeskreis, eben schon anders.
1: Gehört ja noch ein ganz anderer Aspekt dazu. Das heißt, betroffen kann mich natürlich auch ein Opfer machen. Die Situation, den Einblick in soziale Gefüge, die ich nicht kenne, die Gewalt, die vielleicht ausgeübt wurde, das lässt einen ja auch nicht kalt.
2: Nee, das ist auch wirklich so, es hinterlässt alles irgendwo Spuren. Ich war halt lange in der Lage, auch einfach das wegzudrücken. Also ich war eben so, ich habe meine Aufgabe gehabt, ich wusste, was ich kann und so, ich wusste, ich kann funktionieren. Und dann macht man das auch. Also dann mache ich das auch. Das ist einfach, also egal, dass dann so viele Einflüsse kommen, man ist oder ich war einfach sicher, dass es alles funktioniert, dass kein Problem ist. Und ist es auch im ersten Moment nicht. Es ist, glaube ich, das, was hängen bleibt, das, was so nach und nach einfach seine kleinen Spuren hinterlässt. Und dann, das ist ja bei mir der Fall, dann meldet sich irgendwann der Körper und sagt, das ist super, dass du da so cool immer da durch alles durchgegangen bist, aber jetzt ist mal Stopp, ja, die Kelle, wie bei der Verkehrskontrolle. Jetzt geht es nicht mehr weiter. Und das hat ja bei mir dieses Umdenken dann auch gebracht, wo ich gesagt habe, okay, krass, warum passiert mir das jetzt? Ich habe immer funktioniert und das kriegst du ja in ganz vielen Arbeitsbereichen auch. Ne? Leute, die Gas geben, immer vorne sind und die würden immer sagen, alles super. Die es nicht können, die haben es halt nicht drauf, sind Weicheier, irgendwas auch immer. Das ist ja so eine Kultur auch, sich gegenseitig zu bestärken. Genau daher komme ich und das ist, glaube ich, auch so eine Zielgruppe, die ich für dieses Buch sehe, Menschen, die eigentlich keine Lust auf Leute haben, die ihnen so erzählen, um ihre mentale Gesundheit kümmern sollen. Und ich war ja auch jemand, ich habe da überhaupt keinen Rat von außen angenommen, weil es war alles cool. Es hat ja alles funktioniert.
1: Naja, man lernt ja oft durch den eigenen Schmerz, aber es muss nicht immer sein. Ja, dafür gibt es ja unter anderem auch so Bücher wie von dir.
0: Gleich geht's weiter im Gespräch mit David M. Seilen.

0: Mental gesund, trotz Mord und Totschlag, darüber kann David im Seil reden. Es sind Erkenntnisse eines Mordermittlers. Jetzt haben wir schon über so viele Dinge gesprochen, aber letztendlich ist es ja gut, dass wir in unserer Gesellschaft so viele Menschen haben, die täglich funktionieren und ihre Leistung bringen.
1: Und das ist genau die Sache. Ich bin überzeugt davon, dass das ganz wichtig ist, dass wir Menschen haben, die 110, 120% geben können. Und ich sage auch immer noch, ich habe nicht weniger Leistungsfähigkeit eigentlich durch meine neue Herangehensweise gewonnen, sondern viel mehr. Ich bin ausgeglichener. Ich habe einfach festgestellt, es gibt Methoden, die ich angewandt habe, um zu kompensieren, was ich so erlebe. Die waren einfach ungesund. Also ich habe viel geraucht, ich habe Alkohol getrunken, jetzt nicht im Dienst oder so, ich war nicht extrem. Ich habe nicht morgens irgendwie den Schnaps schon gehabt, aber ich war jemand, ich konnte zum Beispiel auch zeitweise abends besser schlafen, wenn ich noch ein Glas Whisky getrunken habe. Also wirklich wie der Krimi-Ermittler, der nochmal cool mit dem Whisky-Schwenker dann so am Fenster steht und mit der Zigarette in der Hand noch sinnierend über den Fall seinen Tag beendet. So ähnlich habe ich gelebt, aber es war irgendwann eben nicht gesund, oder es ist von vornherein nicht gesund.
2: Nein.
1: aber das ist ein Automatismus, der manchmal einfach so kommt, weil ich keine anderen Ideen hatte, weil ich auch nichts anderes angenommen habe, weil es meiner Persönlichkeit entsprach. Und das Spannende ist eben gerade, ich habe jetzt so, das Buch ist ja auch schon raus und die ersten haben es gelesen. Ich habe so eine ganz tolle, ganz tolles Feedback von einem Feuerwehrmann zum Beispiel bekommen, der sagte hier jetzt, ich erkenne mich überall wieder. Das ist total krass. Und ich weiß, dass das jemand ist, er würde sich nichts anhören über mentale Gesundheit. Und genauso war ich früher auch. Ich hätte das nicht akzeptiert, wenn das nicht jemand gesagt hätte, von dem ich glaube, dass der glaubwürdig Stress lebt, vielleicht ein gewisser Typ Mensch ist, wo man sagt, ach, der beschäftigt sich mit sowas. Und ich glaube, das ist auch so mein Ansatz, auch Leute abzuholen, die sagen, ach, hier sitzt irgendwie auf Bali und erzählst mir was von Entspannungskursen. Das ist nicht meine Welt. Nee, ich komme eben aus dieser Situation raus, 110% immer vorne. Und habe gemerkt, es geht nicht. Ich mache es anders und ich kann es immer noch. Also es ist nicht so, dass es mir dadurch jetzt nicht gelingt, zu funktionieren, sondern genau andersrum. Ich funktioniere dadurch gesünder.
2: So, jetzt ist es ja ein schmaler Grat zwischen dem, ich funktioniere und ich komme damit zurecht und ich arbeite mich vielleicht auf eine Situation hin, wo ich nicht mehr gut zurechtkomme. Was sind denn Anzeichen? Woran merke ich denn vielleicht, dass ich mich um meine mentale Gesundheit genauso wie um meine körperliche kümmern sollte?
1: Also ich habe auch genau über das Thema gesprochen. Gerade erst mit meiner Partnerin, die ist selbst auch Coach und kennt sich wahnsinnig aus in diesen ganzen Themen noch viel, viel besser. Also deshalb können wir da tolle Gespräche führen. Ich lerne immer wieder was Neues und wir sind auf einen sehr guten Begriff für mentale Gesundheit gekommen, weil die Frage ist, was ist eigentlich mental gesund? Was kann man sich darunter überhaupt vorstellen? Meine Idee war erst so, naja, man merkt es, wenn es nicht mehr da ist, ne, wenn es nicht mehr funktioniert. Aber man kann vorher schon ansetzen und sich überlegen, ob das Leben, was man eben lebt, so privat und beruflich stimmig ist. Der Begriff stimmig, den finde ich unglaublich gut, weil mal zu überlegen, das, was ich gerade tue, wie ich hier lebe, wie ich meinen Tag gestalte, ist das wirklich stimmig? Dazu gehört der allererste Schritt, in diese Reflexion zu gehen. Das fällt ja schon vielen wahnsinnig schwer, fiel mir auch schwer. Ich habe mich ständig abgelenkt. Heutzutage mit den Smartphones in unserer Tasche haben wir ja die Ablenkungsmaschine schlechthin. Nichts ist einfacher heutzutage, als sich von sich selbst abzulenken. Und deshalb hat bei mir das Ganze ja auch angefangen, dadurch, dass ich hatte das Reizdarmsyndrom, das war das, wo mein Körper gesagt hat, stopp. Und ich habe angefangen, ich bin spazieren gegangen zum Beispiel. Am Anfang mit Podcasts und so, dann habe ich gemerkt, ich beriesel mich ja weiter. Ich bin nur noch am Hören, am irgendwas, ich lasse nie diese Ruhe zu. Als ich das dann gemacht habe, diese Ruhe zugelassen habe und wirklich mal so komplett runtergekommen bin, dann hat es angefangen, dass ich wirklich drüber nachgedacht habe, was tut mir denn gut, was gibt mir Energie und was nimmt mir Energie. Und dann stellt man nach und nach, und es hat bei mir auch Jahre gedauert, fest, wo man sein Leben stimmiger gestalten kann. Und das ist für mich mental gesund, wenn man weiß, ich kann abends entspannt einschlafen, ich kann morgens entspannt aufstehen, egal wie krass meine Tage sind, weil ich mein Nervensystem nicht ständig wegdrücke wie einen nervigen Anruf, sondern mich darum kümmere, es wirklich, wirklich mich um dieses Nervensystem zu kümmern. Das ist so ein Ding, das ist so wichtig einfach. Und das habe ich alles jetzt gelernt. Das hat lange gedauert. Und das Buch ist eher so ein Impuls, mal anzufangen, sich mal zu hinterfragen, mal sein Leben zu hinterfragen, vielleicht zu sehen, oh krass, das geht mir eigentlich auch so.
0: Gleich geht es weiter im Gespräch mit David M. Seil.

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1: Ich bin Jan-Henner Reitze. Erdbeermarmelade darf ab heute offiziell wieder Marmelade heißen. Das war bis zur Änderung einer EU-Richtlinie untersagt. Diese Änderung ist mit dem heutigen Tag in deutsches Recht umgesetzt und damit in Kraft.
2: Bisher durfte nach EU-Recht nur Marmelade aus Zitrusfrüchten als Marmelade bezeichnet werden. Andere Produkte mussten als Konfitüre etikettiert werden. Um Verwechslungen zu vermeiden, muss Marmelade aus Zitrusfrüchten künftig Zitrusmarmelade heißen oder den Namen der verwendeten Frucht tragen. Außerdem gibt es mehr Klarheit bei Honig. Enthält ein Glas Honig aus mehreren Ländern, müssen künftig alle Ursprungsländer genannt werden, in der Reihenfolge ihres Anteils und mit Prozentangaben. Nach den alten Vorgaben abgefüllter Honig darf aber weiterhin verkauft werden. David Riemer, Nachrichtenredaktion.
1: US-Präsident Donald Trump hat passend zu seinem 80. Geburtstag angekündigt, dass heute ein erstes Friedensabkommen mit dem Iran unterzeichnet werden soll. Auch aus dem Iran hieß es, dass eine erste Einigung bevorstehen soll, genauso vom Vermittler Pakistan. Trump kündigte außerdem an, dass damit auch die Straße von Hormuz wieder geöffnet werden soll. Eine langfristige Lösung soll aber noch verhandelt werden. Die Schweiz stimmt heute in einer Volksabstimmung darüber ab, ob Migration begrenzt werden soll. In ersten Hochrechnungen zeichnet sich eine Mehrheit für die Antwort Nein ab, nach den Zahlen mit einem Anteil von 55%. Die Ja-Stimmen liegen nach diesen ersten Ergebnissen bei 45%. Die rechtskonservative Schweizer Volkspartei hatte die Initiative gestartet. Und zum Fußball. Die deutsche Nationalmannschaft startet heute Abend mit ihrem ersten Gruppenspiel in die WM. Das Spiel gegen Curaçao wird in Houston ausgetragen. Bundestrainer Julian Nagelsmann freut sich, dass es endlich losgeht, warnt aber auch davor, den Gegner zu unterschätzen.
3: Das ist so ein bisschen so eine DFB-Pokal- oder Pokalsituation. David Goliath, die Geschichten gibt es im Fußball immer wieder, weil insgesamt wenig Tore fallen und auch Teams, die jetzt das erste Mal die WM spielen, trotzdem gefährlich sein können, können ja frei von der Seele weg spielen und recht unbeschwert in dieses Turnier gehen, ohne viel Druck. Und das macht den Gegner immer gefährlich.
1: Der deutsche WM-Auftakt gegen Curaçao wird heute Abend um 19 Uhr deutscher Zeit angepfiffen.
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0: bin Timo, ich bin 41, bin Hartenberg, bin ich geboren in der Uni. Genau, die Altstadt ist sauschön, also ich mag halt den Dom und die Kirche hinten, Augustinergasse, sowas halt.
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0: David M. Seil hatte beruflich besondere Anforderungen. Er ist Mordermittler, hat viele Dinge gesehen. Sein Thema heute ist mental gesund, trotz Mord und Totschlag. Er ist mein Gesprächspartner.
1: Jeder bei Reizdarm sollte mal überlegen, was tut er da gerade? Weil das natürlich nicht normal ist, dass man einen Reizdarm hat.
2: Das ist einfach, ja, ich meine, das ist, um es deutlich zu sagen, scheiße. Das Reizdarmsyndrom ist einfach richtig ätzend. Das ist total demütigend irgendwie. Bei mir war das anfangs noch so, bevor ich diese Diagnose bekommen habe, mir wird es ja sofort verknüpft mit irgendwas, was wahrscheinlich tödlich sein wird jetzt. Und dadurch, dass ich das dann irgendwann hatte, es war kein großes Problem am Ende, das wegzubekommen.
0: Und ein Thema ist natürlich auch die Ablenkung, die wir heute haben. Wir können uns ja stundenlang ablenken, wir haben Streamingdienste, wir können in Social Media schauen, aber es geht jetzt einfach mal darum, die Ablenkung ein bisschen zurückzudrängen. Das ist natürlich schön, das mal zu machen, aber es darf halt keine 8 Stunden am Tag werden.
2: Ich habe Bildschirmzeiten.
1: Also ich habe Social Media auf meinem Smartphone, die sind irgendwann gesperrt. Die haben alle ein Limit, ein tägliches.
2: Ja. Das sage ich, sage das meinen Kindern auch immer. Ich sage, daran seht ihr, ich bin auch kein Deut wie schlauer oder weiser als ihr. Ich falle genauso auf das rein. Und dieser Algorithmus, der zieht mich komplett rein und zieht mich runter. Ich habe jetzt angefangen, unter der Woche gucke ich abends kein Fernsehen mehr. Ich lese nur noch. Ich bin dermaßen entspannter geworden dadurch. Aber ich höre natürlich trotzdem, wenn ich Auto fahre, dann höre ich meine Podcasts. Ich mache das. Ich bin ein Informationsjunkie. Ich höre gerne Nachrichten. Ich bilde mich da gerne fort. Aber ich mache es zum Beispiel nicht eine Minute, nachdem ich aufgestanden bin. Da kann ich ruhig mal ein bisschen in den Tag kommen. Das sind alles so kleine Veränderungen, die man vornehmen kann, um dieses Nervensystem, was wir oft so übergehen, zu entlasten.
1: Es gibt viele, ich habe für mich etwas entdeckt. Das ist ja, man kommt ja oft, was weiß ich, zu einem Termin und dann verschiebt sich irgendwas. Und ich habe mittlerweile mit den Situationen einen absolut ruhigen Umgang. Also ich freue mich fast, wenn ich irgendwo zu früh bin und dann noch sich jemand verspätet und ich auf einmal 20 Minuten für mich habe.
2: Ja, toll.
1: Und dann kommen immer Menschen und sagen, soll ich Ihnen irgendwas bringen? Wollen Sie irgendwas lesen? Wollen Sie irgendwas? Soll ich sagen, nein, ich sitze jetzt einfach nur hier und warte, bis es soweit ist und gehe meinen Gedanken nach.
2: Es gibt auch so viele so kleine Tests, die man einmal bei sich selbst machen kann. Ich weiß, ich war mal alleine in Amsterdam im Urlaub und das war das erste Mal, dass ich in der Stadt alleine war. Und habe alleine gegessen im Restaurant. Und da einfach mal zu versuchen, sein Handy nicht in die Hand zu nehmen. Weil das natürlich eine schöne Flucht ist, damit man nicht denkt, oh Gott, jeder guckt jetzt, warum sitzt der jetzt alleine am Tisch?
1: Mitleidend angeschaut, ne?
2: Ja. Und es lenkt einen sofort ab, man ist raus. Das habe ich auch bewusst dann versucht. Und genauso, das ist so ein bisschen, sag ich mal, zum Lachen, betritt aber scheinbar insbesondere Männer, das habe ich gemerkt, ich habe das bei LinkedIn mal als Challenge reingesetzt. Die Männer sollten doch mal auf Toilette gehen ohne ihr Smartphone. Und viele haben gesagt, das ist undenkbar. Weil das ist die Zeit, wo sie dann in Ruhe in dieses Smartphone rumgucken können. Und das ist bei vielen eine wirkliche Herausforderung.
1: Ja, aber wir sollten doch einfach mal schauen. Ich weiß gar nicht, das ist immer verheerend, wenn man schaut. Man kriegt es ja angezeigt, wie viel Stunden man das Ding am Tag in der Hand hat. Also ich kann nur jedem empfehlen, sich das anzuschauen. Und dann fängt man an. Und ich bin auch nicht, bin alles andere als perfekt. Also das heißt, ich bin da auch, habe das viel zu viel und nutze das viel zu viel. Es ist auch furchtbar praktisch, aber nichtsdestotrotz sollten wir uns bewusst sein, dass wir manchmal vielleicht so ein bisschen in eine analoge Welt eintauchen.
2: Ja, damit fängt das schon an, sich überhaupt das mal bewusst zu machen. Das ist der erste Schritt, ja, für alles.
1: Ja, also ich habe vor kurzem hatte ich eine Veranstaltung, habe ich mein Telefon im Auto liegen lassen, vergessen. Die ersten 10 Minuten war ich nervös und dann fand ich das vor allem richtig toll. Und dann bin ich irgendwann um 23 Uhr ins Auto gekommen und habe geschaut, wer mich alles da angerufen hat.
2: Und die Welt ist auch nicht untergegangen, merkwürdigerweise.
1: Ja.
2: Aber das ist der Grund für mein Hobby, Wandern und Sauna.
1: Sauna ist natürlich toll, ne? Das gesagt auf alle Fälle nicht mit, ja.
2: Das Ding ist weg. Es gibt kein Handy in der Sauna, fertig. Und da sitze ich 2 Stunden, bin ich dann da in so einer Therme. Wiesbaden hat ja fantastische Thermen. Und ich bin da regelmäßig, bin fast schon süchtig danach. Und da sind halt 2 Stunden locker einfach digital oder digital Detox. Ist nichts mit Handy. Beim Wandern auch. Ich mache das auf lautlos, nicht stören. Das ist nur zum Fotografieren dann da. Das sind so die kleinen Sachen, wo man wirklich merkt, das tut einem so wahnsinnig gut. Und auch so meine Erwartung. Ich sag mal, ich bin ja manchmal so das übertriebene Beispiel für diese Press und so, der so läuft. Da ich ja 19 Jahre mein Leben auch nach meiner Rufbereitschaft organisiert habe. Also ich hatte ja Wochen oder ich üblicherweise so ein Viertel bis eine Drittel des Monats war ich in Rufbereitschaft. Das heißt, ich war zu Hause, ich hatte mein Handy, ich war jederzeit Tag und Nacht abrufbar.
0: Gleich geht's weiter im Gespräch mit David M. Seil.

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0: David M. Seil, viele Jahre war er in Rufbereitschaft. Das ist unter anderem auch heute sein Thema, mental gesund trotz Mord und Totschlag. Er war Mordermittler und das ist ja gerade auch Thema in der ganzen Blaulichtfamilie. Diese Rufbereitschaft, die ständige Verfügbarkeit, das macht natürlich was mit uns, oder?
1: Mein System hat sich daran gewöhnt, es muss bereit sein, es muss loslegen können. Ich war auch jemand, das Handy hat geklingelt, nicht ein, zwei Mal, ich stand schon da und hatte es am Ohr. Das macht auch was mit einem, deshalb gehe ich, glaube ich, eben gerade auch diesen Weg in die andere Richtung, sage weniger davon, mehr für sich auch mal merken, was tut einem gut, was gibt einem diese Energie wieder.
0: Mental gesund trotz Mord und Totschlag, das ist ja schon mal, sage ich mal, so eine ganz große Ansage. Wen möchtest du denn erreichen mit deinen Erfahrungen und mit deinen Dingen, die du aufgeschrieben hast?
1: Ich würde mir wünschen, dass ich Menschen erreiche, die in derselben Situation sind wie ich, als ich das noch nicht erkannt habe, auf was ich mich dazu bewege und wie ungesund ich mit mir selbst umgegangen bin. Also Menschen, die sich noch keine großen Gedanken über ihre eigenen Grenzen gemacht haben, über die Energiesauger, die sie so in ihrem Leben haben, das ist so die Zielgruppe, die würde ich mir sehr wünschen, dass ich sie erreiche. Vielleicht gerade darüber, dass ich eben nicht so der klassische Ratgeber-Typ bin für solche Themen. Und das eben auch im Sinne eines Impulsgebers. Also das ist jetzt nicht ein Buch über 500 Seiten, wo man in die Tiefe irgendwelche psychologischen Denkschulen geht, sondern es geht darum, sich zu reflektieren, sich zu hinterfragen. Das ist das Erste. Zum anderen möchte ich auch einen Einblick geben in die Arbeit eines Mordermittlers meines Lebens. Ich kann natürlich nicht für alle sprechen. Es gibt ganz unterschiedliche Kollegen, die ganz unterschiedlich mit ihrer Arbeit umgehen können und vielleicht auch gar nicht diese Themen hatten, die ich da hatte. Und auch meine Sichtweise auf unsere Arbeit und auch teilweise auf kleinen Teil auch auf gesellschaftliche Themen richten. Das ist also recht breit gefächert, was ich mir wünsche. Aber es kann natürlich auch jemand sein, der mal ein Buch kauft, um es jemandem zu geben, der in so einer Situation ist und gar nicht auf die Idee käme, so ein Buch zu kaufen. Wo man aber denkt, der könnte das vielleicht gebrauchen. Ja, der, wenn der das liest, es ist snackable, sage ich mal. Es ist kein schwieriges Buch. Es ist ein Buch, was man sich angucken kann. Und da denke ich wieder an das liebe Feedback von diesem Feuerwehrmann, wo ich dachte, toll, den habe ich erreicht. Der hat plötzlich über Dinge nachgedacht, die waren für ihn vorher, hatten die keine Rolle gespielt in seinem Leben.
0: Ja, ich glaube, dieses leicht konsumierbar muss halt auch manchmal sein, weil das ja auch so ein Thema ist, was wir ja bewusst, also Resilienz wird ja auch immer gefordert, ne, dass wir alle resilient sein sollen. Ja, aber wenn wir es halt nicht mehr sind, dann müssen wir halt irgendwie damit umgehen.
1: Ja, Resilienz, Riesenthema. Es wird auch oft falsch verstanden, so als hart sein, so ich kann das alles ab. Da hätte ich früher vielleicht auch gesagt, ich bin ein Typ, ich kann mit Hunderten von Leichen super umgehen. Aber vielleicht ist Resilienz eben gerade eher zu erkennen, wo sind denn meine Grenzen und wo habe ich die überschritten, wo darf ich die mehr einhalten, um gesünder zu bleiben und dann entspannter mit meinen Stresssituationen und meinen Belastungen umgehen zu können.
0: Also wir sind verpflichtet, entsprechend diese Grenzen einzuhalten, weil wir wollen ja auch alle unseren Job machen und wir wollen aber noch für die Familie da sein, für Freunde. Und das funktioniert ja, wenn wir, ja ich sag mal so, irgendwie in unserer Mitte sind.
1: Ja, absolut. Und es hat Auswirkungen dann in alle Richtungen, das ist ja schön. Also wenn man damit erstmal angefangen hat, wenn man erstmal den Begriff Persönlichkeitsentwicklung auch, dann hört man auch nicht mehr auf. Dann hat man eine neue Sucht tatsächlich entwickelt, weil man merkt so, ach krass, das ist wieder ein Thema. Wenn ich da dran gehe, das wird mir gut tun, das wird mir helfen, ja, das wird meine Beziehungen verbessern, das wird meinen Umgang, meine Arbeit und mir selbst verbessern. Deshalb ist das ja unheimlich wertvoll, wenn man erstmal angefangen hat damit.
0: Jetzt sag ich mal so, dieses ganze Umfeld der Blaulichtfamilie ist wahrscheinlich schon auch die Zielgruppe deines Buches, weil das sind ja tatsächlich Menschen, die immer ein bisschen mehr Belastung, glaube ich, haben als andere Bereiche. Wobei, ich muss mir überlegen, ich habe das gerade im persönlichen Umfeld gesehen, Menschen, die Pflege machen, sind oft am Limit von dem, was sie dort leisten. Und ja, ich glaube, wir, wenn wir ein bisschen überlegen, finden wir ganz viele Bereiche, wo Menschen schon wirklich am Limit ihre Tätigkeit machen, damit irgendwie alles läuft.
1: Ja, das geht sehr in die Breite. Also vielleicht hat jemand aus der Blaulichtfamilie eher so Bezüge dann auch zur Polizei. Das kann ja auch Rettung Feuerwehr, alles ist drin, aber ich denke mal auch an die alleinerziehende Mutter, ja, die viel, viel mehr Schwierigkeiten hat, vielleicht das in Einklang zu bringen, ihre ganzen Aufgaben, das Grundrauschen des Stresses, den sie da hat.
2: Gleich geht's weiter im Gespräch mit David M. Seil.

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Thomas D. sagt Danke.

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1: Ich bin Jan-Henner Reitzer. Im Ringen zwischen den USA und dem Iran um ein Kriegsende soll ein erster Durchbruch bevorstehen. Beide Seiten sowie der Vermittler Pakistan sprechen von einem Abkommen, das unterzeichnet werden soll.

0: Dass es, so wie US-Präsident Donald Trump sagt, heute soweit sein soll, hat der Iran aber noch nicht bestätigt.
1: Laut pakistanischem Außenministerium ist eine virtuelle Zeremonie zur Unterzeichnung für heute geplant. Ein möglicher Deal soll Ausgangspunkt für weitere Gespräche zwischen Washington und Teheran sein. Berichten zufolge soll die Waffenruhe um 90 Tage verlängert und der Startpunkt für Verhandlungen über das iranische Atomprogramm geschaffen werden. Aus Teheran kamen zuletzt optimistische Signale. Man sei noch nie so nah an einer Einigung gewesen, sagt ein Regierungssprecher. David Riemer, Nachrichtenredaktion.
0: Auch Erdbeer- oder Kirschmarmelade darf ab heute wieder offiziell Marmelade heißen. Nach EU-Regeln durfte im Supermarkt bisher eigentlich nur Marmelade aus Zitrusfrüchten als Marmelade verkauft werden, sonst musste die Bezeichnung Konfitüre verwendet werden. Diese Richtlinie wurde geändert und ist ab heute als deutsches Recht in Kraft. Die Gewerkschaft Verdi ruft Servicepersonal an Krankenhäusern auch morgen wieder zu Protesten gegen Kürzungen im Gesundheitswesen auf. Betroffen sind 120 Krankenhäuser und Pflegeeinrichtungen in ganz Deutschland. Verdi sagt, es könne auch kleinere Auswirkungen für Patienten geben. Forderungen lauten gute Bezahlung und Arbeitsbedingungen für Bereiche wie Reinigung, Küche oder Wäscherei. Zum Fußball. Die deutsche Nationalmannschaft steigt heute Abend in die WM ein. Gegner im ersten Gruppenspiel ist WM-Neuling Curaçao. Ausgetragen wird das Spiel in Houston.
2: Um 12 Uhr mittags wird das Spiel hier in Houston angepfiffen, in einem Footballstadion. Zweimal wurde dort schon der Super Bowl ausgetragen. Der frühe Anpfiff sei gut für das Team, sagt Julian Nagelsmann. Besser als bis zum Abend im Hotel abzuhängen. Die Stimmung in der Stadt friedlich. Viele deutsche Fans sind hier, aber auch Anhänger aus Curaçao. Die Spieler aus der Karibik gehen mit viel guter Laune in die Partie, aber auch mit Selbstvertrauen. Das deutsche Team kann personell aus dem Vollen schöpfen, heißt auch, Manuel Neuer gibt sein Comeback nach seinem eigentlichen Rücktritt vor rund 2 Jahren. Thomas Bremser, Houston.
0: Nach deutscher Zeit beginnt der DFB-WM-Auftakt gegen Curaçao um 19 Uhr.
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0: Erkenntnisse eines Mordermittlers sind heute Thema hier im Gespräch. Mit David M. Seil spreche ich. Und jetzt ist es ja so, wir alle haben ja einen Beruf und wir haben unsere Herausforderungen und wir haben ihn ja auch selbst gewählt. Und natürlich gibt es dann auch immer Phasen, in denen ist es besonders anstrengend und auch belastend. Und da kommt man ja ohne weiteres dann auch nicht raus.
1: Also gerade die Mordkommission, ich hätte da nicht arbeiten müssen. Man hätte auch sagen können, na dann geh doch einfach woanders hin. Du kannst ja auch Aufschriftfahnder werden oder du kannst irgendwo Akten sortieren in der Behörde. Das hätte für mich finanziell überhaupt keinen Unterschied gemacht beispielsweise. Das heißt, man hat, ist dann vielleicht auch so, dass man sagt, ich ziehe das jetzt durch, weil es wird mehr von mir auch verlangt, weil ich das ja selbst gewählt habe und weil das ja auch so sinnvoll ist, was ich mache. Während andere vielleicht einen Beruf machen, wo sie sagen, der ist auch stressig, aber ich kriege so viel Geld dafür und wenn ich das Geld halt nicht mehr will, dann mache ich was anderes. Und da mit sich selbst offen zu sein und zu merken, okay, da funktioniert was nicht, aber ich kann es ändern und dann funktioniert es eben anders und dadurch vielleicht auch besser. Das ist natürlich auch eine Möglichkeit, die dann plötzlich in den Fokus kommen kann.
0: Naja, und wir sind hier alle auch unterschiedlich und jeder hat andere Belastungsgrenzen oder hat da Stärken oder Schwächen. Und ich kann mir halt vorstellen, was weiß ich, wenn du vielleicht 3 Kinder hast, die anstrengend sind, dann kannst du dort auch in extreme Belastung kommen und hast die gleichen Probleme, ja?
1: Also, natürlich. Ja. Ja, da kann auch jemand, der von außen betrachtet keine hohe Belastung hat, fühlt aber diese Belastung. Und das, darum geht's ja auch. Also, das ist ja auch wieder so das Schwierige. Wen labelt man als hochbelastet, ja? Dann kann ja auch jemand, der jetzt, sag ich mal, einen ganz normalen Job 9-to-5 hat, der kann aber vielleicht durch einen sehr unangenehmen Chef über sich auch jeden Tag einen unglaublichen Stress haben. Also es gibt ganz viele Bereiche, wo von außen vielleicht niemand das akzeptieren würde, aber das ist auch egal, weil es kommt ja nur darauf an, was ich selbst empfinde. Also ich selbst feststelle, das stresst mich, das setzt mich unter Druck. Da werden meine Grenzen überschritten. Das da anzusetzen ist schon toll, wenn man das für sich selbst erkannt hat.
0: Und du lieferst im Prinzip so eine Anleitung oder Tipps, wie ich im Prinzip dann sage, wenn ich so etwas in meinem Leben erkenne, dann komme ich mit diesen und diesen Mitteln da wieder raus.
1: Also ich habe immer am Ende der Kapitel Fragen für den Leser eingebaut, wo er oder sie sich selbst diese Fragen stellen kann, wenn er oder sie möchte. Und das bringt dann manchmal schon so eine gewisse Erkenntnis, dass vielleicht irgendwas nicht so ganz im Balance ist. Dann habe ich so eine Mini-Übung, wo ich sage, mach doch mal das und das, versuch das mal. Ja, ich habe sie Seilsche Toolbox genannt. Das sind einfach Tools, so wie Atemübungen und solche Dinge. Kann ich jetzt noch in die Tiefe, könnte ich noch ganz lang gehen, aber Dinge, wo man einfach sagt, da kann ich was mitnehmen, das kann mir helfen, egal ob ich jetzt eine Vorbildung in Anführungszeichen in diesen Themen habe oder nicht. Das ist für jeden greifbar und nachvollziehbar.
0: Und ich glaube, das Thema mentale Gesundheit, das wird so immer wichtiger, weil wir haben ja nicht nur unsere, sag ich mal, normalen Alltagsprobleme, die vielleicht manchmal auch bedrohlich sind, sondern wir leben ja auch in einer, ja, wie nenne ich das mal, krisenbehafteten Welt. Das heißt, es prasselt ja auch die letzten Jahre noch ein bisschen mehr auf uns ein. Das heißt, deswegen das, was du gesagt hast, vielleicht auch mal ein bisschen den ausführlichen Nachrichtenkonsum abends einfach weglassen.
1: Ja, also es ist ja auch gar nichts dagegen einzuwenden, sich auf dem Laufenden zu halten. Ich glaube, was ganz wichtig ist, da komme ich zu so einem Lieblingstool von mir, das ist der Circle of Concern oder Kreis. Der Circle of Concern oder Control bedeutet einfach, sich bewusst zu machen, auf was habe ich überhaupt Einfluss und was kann ich selbst kontrollieren. So ein bisschen festzustellen, mit was befasse ich mich den ganzen Tag und was kann ich denn überhaupt selber ändern. Und Nachrichten sind so ein Klassiker. Es gibt Menschen, die regen sich ja den ganzen Tag über Dinge auf, an denen sie überhaupt nichts ändern können. Ich habe in einem Interview Trump als Beispiel genommen, weil der ja sehr polarisiert. Und das ist jemand, da kann man sich ja wirklich den ganzen Tag drüber aufregen, über eine Person oder über irgendeine politische Situation. Und das mag auch richtig sein in der Sache, aber die Frage ist, wie sehr belastet mich das vielleicht auch? Und wie sehr kann ich vielleicht auch da ansetzen, dass ich sage, es gibt Dinge, darüber kann ich mich zwar aufregen, aber es ist für mich, für mein eigenes persönliches Leben komplett irrelevant. Ja. Ich kann den nicht abwählen. Ich kann nichts an dieser Situation ändern, aber was kann ich denn für mich selber ändern, um mein Leben besser zu machen? Wenn ich da ansetze, habe ich ja die Möglichkeit, ein glücklicheres Leben zu führen, als mich an Menschen oder Situationen abzuarbeiten, die vollkommen außerhalb meiner Kontrolle liegen. Um allein das mal zu erkennen.
0: Gleich geht's weiter im Gespräch mit David M. Seil.

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0: Wie bleiben wir in diesen Zeiten mental gesund? Das ist Thema hier im Gespräch mit David M. Seil. Er ist Mordermittler und er hat ein Buch darüber geschrieben, wie man trotz Mord und Totschlag mental gesund bleibt. Und jetzt kommt ja bei jedem die berufliche Belastung dazu, der Alltag. Aber wir haben ja auch diese Geschichte, dass wir immer mehr Krisen im Außen um uns herum haben und diese halt auch über alle möglichen Kanäle wahrnehmen und ja, die uns wahrscheinlich auch unter Stress setzen.
1: Und das ist das heutzutage, auch gerade im Social-Media-Bereich, ist natürlich auch diese Clickbait-Sachen, also irgendeine krass polarisierende Nachricht, die vielleicht auch Wut erzeugt, sehr, sehr wirkungsvoll für diejenigen, die das verbreiten. Und keiner stellt sich die Frage, was macht das eigentlich mit mir, wenn ich jeden Tag mit unglaublich aggressionserzeugenden oder angsterzeugenden Informationen zugeballert werde. Das ist natürlich, wirkt sich auf die gesamte Gesellschaft aus, wenn Angst ständig erzeugt wird und Negativnachrichten verbreitet werden. Deshalb ist es so wichtig, dass jeder Einzelne von sich überlegt, wie konsumiere ich das? Wie nehme ich das wahr? Und was mache ich mit diesen Informationen? Spielen die für mich persönlich tatsächlich eine Rolle? Oder ist irgendwas vielleicht in Zukunft, was ich nicht beeinflussen kann, auch in der Zukunft liegt, wo ich nichts verändern kann? Ein Thema, womit ich mich vielleicht gar nicht so tief beschäftigen muss, sondern vielleicht eher mal nach innen gucken, wie sieht mein aktuelles Leben aus? Was kann ich ändern, um es besser zu machen?
0: Und wir haben ja heute auch schon ein paar Sachen von dir gelernt. Es sind halt oft die einfachen Dinge vom Wandern in der Natur und vielleicht auch zu überlegen, brauche ich die Zigarette überhaupt?
1: Es sind manchmal ganz kleine Dinge, die man verändern muss, um ein wirklich besseres Leben zu führen. Und dann baut sich das eine auf das andere auf und dann darf man nur aufpassen, dass diejenigen, die noch nicht da sind, einen noch verstehen. Das merke ich manchmal, wenn ich mich sehr tief mit irgendwelchen Themen beschäftige, dass dann kommt so, okay, wovon redet der jetzt? Circle of Concern, Nervensystem. Das ist das Schwierige, noch so ranzubleiben. Ich habe es mit dem Buch versucht und hoffe eigentlich auch die richtigen Worte gefunden zu haben, dass jemand was mitnehmen kann davon.
2: Ja, ich glaube, dass du natürlich da, wo du herkommst, das, was du beruflich gemacht hast, ist es natürlich besonders, besonders stark, diese Botschaft. Und ich mache es jetzt mal aus unserem Gespräch. Es ist nicht normal, dass man Reizdarm hat. Es ist nicht normal, dass man andere nervöse Dinge hat, die einfach durch den Alltag kommen. Das sollten wir nicht als normal hinnehmen. Und immer, wenn sowas auftaucht, ja, vielleicht zu deinem Buch greifen oder zu anderen Dingen, um einfach zu gucken, dass man da rauskommt, weil wir sollten alle ein gutes Leben führen. Und das führen wir nur, wenn wir in unserer Mitte sind.
1: Und vorher sich damit schon befassen, dann bekommt man vielleicht gar kein Reizdarmsyndrom.
2: Das ist das Allerbeste, aber ich befürchte, dass ein Großteil der Menschheit leider so ein bisschen gestrickt ist, dass da schon das erste Zipperlein da sein muss, bis wir aufwachen und uns damit so Dinge beschäftigen. Aber wir können natürlich heute hier den ganz großen Appell senden. Es ist blöd, also wenn andere die Erfahrung gemacht haben, man muss nicht jeden Schmerz selbst erfahren. Man kann ihn auch von anderen lernen und dort sagen, pass mal auf, ich habe gesehen, wie es dem ging. Das muss ich nicht wiederholen.
1: Genau, das ist absolut richtig. Ja.
2: Ich danke dir für die Einblicke.
1: Sehr gerne.

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1: Ich bin Jan-Henna Reitze. Heute Abend steigt auch die deutsche Nationalmannschaft in die Fußball-WM ein. Erster Gruppengegner ist in Houston im US-Bundesstaat Texas, WM-Neuling Curaçao. Für uns mit der deutschen Mannschaft unterwegs ist WM-Reporter Thomas Bremser. Thomas, wie sind denn die Bedingungen für das Auftaktspiel?
2: Das Wetter ist hier nochmal heißer und schwüler als im deutschen WM-Lager in Winston-Salem. Heute soll's regnen, aber das Stadion ist überdacht und klimatisiert. Ein typisches Footballstadion mit hohen Rängen und großen Leinwänden. Und das Besondere ist ja auch die Uhrzeit. 12 Uhr mittags wird hier angepfiffen. Julian Nagelsmann findet das ganz gut.
3: Wenn du oft abends spielst und dann 10 Stunden im Hotel rumhängst, bis es endlich losgeht, ist jetzt nicht immer super förderlich für die Spannung.
2: Und auch gut, nach dem Spiel hat

0: das Team noch Zeit zurückzufliegen und im gewohnten WM-Quartier zu schlafen.
1: Dankeschön, Thomas, nach Houston. Nach deutscher Zeit ist der Anpfiff Deutschland gegen Curaçao um 19 Uhr. Noch heute soll nach Angaben von US-Präsident Donald Trump ein erstes Friedensabkommen der USA mit dem Iran unterzeichnet werden, passend zu Trumps 80. Geburtstag. Auch aus dem Iran hieß es, dass eine erste Einigung bevorstehen soll. Trump kündigte außerdem an, dass damit auch die Straße von Hormuz wieder geöffnet werden soll. Eine langfristige Lösung soll aber noch weiter verhandelt werden. Ökostromtarife werden beim Wechsel des Stromanbieters beliebter. Nach Zahlen des Vergleichsportals Verivox entfielen 81% der in diesem Jahr abgeschlossenen Stromverträge auf Tarife komplett aus erneuerbaren Energien, der höchste bisher gemessene Wert.
2: Vor 5 Jahren lag der Anteil der Wechselkunden, die sich für Ökostrom entschieden, noch bei rund 68%. Seitdem ist die Nachfrage kontinuierlich gestiegen. Laut Verivox spielen dabei nicht nur Umwelt- und Klimaschutzaspekte eine Rolle. Häufig seien Ökostromtarife inzwischen auch die günstigste Option für Verbraucher. Ein 3-Personen-Haushalt mit einem Jahresverbrauch von 4000 Kilowattstunden kann durch den Wechsel in einen günstigen Ökostromtarif laut Verivox rund 400 Euro pro Jahr sparen. David Riemer, Nachrichtenredaktion.
1: Die Zugstrecke Hamburg-Hannover ist ab heute komplett gesperrt für Fern- und Regionalverkehr. Die Bahn will Gleise, Signalanlagen und Bahnhöfe erneuern. Es gibt Ersatzverkehr hauptsächlich mit Bussen. Die Strecke Hamburg-Berlin war nach einer Grundsanierung heute wieder freigegeben worden.
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1: Ich bin Jan-Henner Reitze. Heute Abend steigt auch die deutsche Nationalmannschaft in die Fußball-WM ein. Erster Gruppengegner ist in Houston im US-Bundesstaat Texas, WM-Neuling Curaçao. Für uns mit der deutschen Mannschaft unterwegs ist WM-Reporter Thomas Bremser. Thomas, wie sind denn die Bedingungen für das Auftaktspiel?
2: Das Wetter ist hier nochmal heißer und schwüler als im deutschen WM-Lager in Winston-Salem. Heute soll's regnen, aber das Stadion ist überdacht und klimatisiert. Ein typisches Footballstadion mit hohen Rängen und großen Leinwänden. Und das Besondere ist ja auch die Uhrzeit. 12 Uhr mittags wird hier angepfiffen. Julian Nagelsmann findet das ganz gut.
3: Wenn du oft abends spielst und dann 10 Stunden im Hotel rumhängst, bis es endlich losgeht, ist jetzt nicht immer super förderlich für die Spannung.
2: Und auch gut, nach dem Spiel hat das Team noch Zeit zurückzufliegen und im gewohnten WM-Quartier zu schlafen.
1: Dankeschön, Thomas, nach Houston. Nach deutscher Zeit ist der Anpfiff Deutschland gegen Curaçao um 19 Uhr. Noch heute soll nach Angaben von US-Präsident Donald Trump ein erstes Friedensabkommen der USA mit dem Iran unterzeichnet werden, passend zu Trumps 80. Geburtstag. Auch aus dem Iran hieß es, dass eine erste Einigung bevorstehen soll. Trump kündigte außerdem an, dass damit auch die Straße von Hormuz wieder geöffnet werden soll. Eine langfristige Lösung soll aber noch weiter verhandelt werden. Ökostromtarife werden beim Wechsel des Stromanbieters beliebter. Nach Zahlen des Vergleichsportals Verivox

0: fielen 81% der in diesem Jahr abgeschlossenen Stromverträge auf Tarife komplett aus erneuerbaren Energien, der höchste bisher gemessene Wert.
1: Vor 5 Jahren lag der Anteil der Wechselkunden, die sich für Ökostrom entschieden, noch bei rund 68%. Seitdem ist die Nachfrage kontinuierlich gestiegen. Laut Verivox spielen dabei nicht nur Umwelt- und Klimaschutzaspekte eine Rolle. Häufig seien Ökostromtarife inzwischen auch die günstigste Option für Verbraucher. Ein 3-Personen-Haushalt mit einem Jahresverbrauch von 4000 Kilowattstunden kann durch den Wechsel in einen günstigen Ökostromtarif laut Verivox rund 400 Euro pro Jahr sparen. David Riemer, Nachrichtenredaktion.
0: Die Zugstrecke Hamburg-Hannover ist ab heute komplett gesperrt für Fern- und Regionalverkehr. Die Bahn will Gleise, Signalanlagen und Bahnhöfe erneuern. Es gibt Ersatzverkehr hauptsächlich mit Bussen. Die Strecke Hamburg-Berlin war nach einer Grundsanierung heute wieder freigegeben worden.
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2: Ich bin Jan-Henna Reitze. Die deutsche Fußballnationalmannschaft steigt gleich in die WM in den USA, Kanada und Mexiko ein. Gegner im ersten Gruppenspiel ist WM-Neuling Curaçao. Ausgetragen wird das Spiel in Houston.
3: Um 12 Uhr mittags wird das Spiel hier in Houston angepfiffen, in einem Footballstadion. Zweimal wurde dort schon der Super Bowl ausgetragen. Der frühe Anpfiff sei gut für das Team, sagt Julian Nagelsmann, besser als bis zum Abend im Hotel abzuhängen. Die Stimmung in der Stadt friedlich, viele deutsche Fans sind hier, aber auch Anhänger aus Curaçao. Die Spieler aus der Karibik gehen mit viel guter Laune in die Partie, aber auch mit Selbstvertrauen. Das deutsche Team kann personell aus dem Vollen schöpfen, heißt auch, Manuel Neuer gibt sein Comeback nach seinem eigentlichen Rücktritt vor rund 2 Jahren. Thomas Bremser, Houston.
2: Die Ukraine hat wieder Industrie- und Ölanlagen in Russland angegriffen. Dadurch wurden Brände ausgelöst. Nach russischen Angaben wurde unter anderem ein Kraftstofflager getroffen.
4: Der ukrainische Präsident Zelensky veröffentlichte stolz ein Video, auf dem eine brennende staatliche Ölreserve im Gebiet Jaroslawl zu sehen sein soll. Die Drohne fliegt da an eine Rauchsäule und kracht in ein Treibstofflager. Das sei die Antwort aus Kiew auf Moskaus Aggression, betonte Zelensky. Wegen der Attacken klagen inzwischen immer mehr Menschen hier in Russland über Schwierigkeiten beim Tanken, weil es teils Treibstoffengpässe gibt. Aus Moskau, Ulf Mauder.
2: Die Gewerkschaft Verdi ruft Servicepersonal an Krankenhäusern auch morgen wieder zu Protesten gegen Kürzungen im Gesundheitswesen auf. Betroffen sind 120 Krankenhäuser und Pflegeeinrichtungen in ganz Deutschland. Verdi sagt, es könne auch kleinere Auswirkungen für Patienten und Bewohner geben. Forderungen lauten gute Bezahlung und Arbeitsbedingungen für Bereiche wie Reinigung, Küche oder Wäscherei. In Brasilien ist eine 21-jährige Frau beim Bungee-Jumping von einer Brücke ums Leben gekommen. Mitarbeiter des Anbieters hatten vergessen, die Frau mit dem Bungee-Seil zu sichern. Ein Video zeigt, wie die Männer die Frau zum Rand der

0: Brücke tragen und hinabwerfen, das Seil liegt zusammengerollt daneben. Die 21-Jährige stürzte 40 Meter tief in den Tod, 6 Beteiligte wurden festgenommen.
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1: Ich bin Jan-Henner Reitze. Noch heute unterzeichnen die USA und der Iran ein erstes Friedensabkommen. Das hatte zumindest US-Präsident Donald Trump angekündigt. Jetzt kommen aus dem Iran wieder Stimmen, die dagegen sprechen. Der iranische Chefunterhändler kritisierte neue israelische Angriffe auf Ziele im Libanon und stellte deshalb eine Einigung in Frage. Trump ermahnte daraufhin Israel und erklärte, die Angriffe seien unnötig gewesen. Auch Erdbeer- oder Kirschmarmelade darf ab heute offiziell wieder Marmelade heißen. Das war bis zur Änderung einer EU-Richtlinie untersagt. Diese Änderung ist mit dem heutigen Tag in deutsches Recht umgesetzt und damit in Kraft.
2: Bisher durfte nach EU-Recht nur Marmelade aus Zitrusfrüchten als Marmelade bezeichnet werden. Andere Produkte mussten als Konfitüre etikettiert werden. Um Verwechslungen zu vermeiden, muss Marmelade aus Zitrusfrüchten künftig Zitrusmarmelade heißen oder den Namen der verwendeten Frucht tragen. Außerdem gibt es mehr Klarheit bei Honig. Enthält ein Glas Honig aus mehreren Ländern, müssen künftig alle Ursprungsländer genannt werden, in der Reihenfolge ihres Anteils und mit Prozentangaben. David Riemer, Nachrichtenredaktion.
1: Die Zugstrecke Hamburg-Hannover ist ab heute komplett gesperrt für Fern- und Regionalverkehr. Die Bahn will Gleisesignalanlagen und Bahnhöfe erneuern. Es gibt Ersatzverkehr, hauptsächlich mit Bussen. Die Strecke Hamburg-Berlin war nach einer Grundsanierung heute wieder freigegeben worden. Und zum Fußball. In diesen Minuten ist es soweit. Die deutsche Nationalmannschaft startet in die WM in den USA, Kanada und Mexiko. Erster Gruppengegner ist WM-Neuling Curaçao. Für uns mit der deutschen Mannschaft in Houston unterwegs ist WM-Reporter Thomas Bremser. Thomas, wie sind denn die Bedingungen für das Auftaktspiel?
3: Das Wetter ist hier nochmal heißer und schwüler als im deutschen WM-Lager in Winston-Salem, aber das Stadion ist überdacht und klimatisiert. Ein typisches Footballstadium mit hohen Rängen und großen Leinwänden. Und das Besondere ist ja auch die Uhrzeit, 12 Uhr mittags wird hier angepfiffen. Julian Nagelsmann findet das ganz gut.
4: Wenn du oft abends spielst und dann 10 Stunden im Hotel rumhängst, bis es endlich losgeht, ist jetzt nicht immer super förderlich für die Spannung.
3: Und auch gut, nach dem Spiel hat das Team noch Zeit zurückzufliegen und im gewohnten WM-Quartier zu schlafen.
1: Dankeschön, Thomas, nach Houston. Im anderen Spiel der deutschen Gruppe trifft die Elfenbeinküste heute Nacht ab 1 Uhr deutscher Zeit auf Ecuador.

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1: Ich bin Jan-Henner Reitze. Noch heute soll nach der Ankündigung von US-Präsident Donald Trump ein erstes Friedensabkommen der USA mit dem Iran unterzeichnet werden, passend zu Trumps 80. Geburtstag. Aus dem Iran wird das jetzt aber in Frage gestellt. Der iranische Chefunterhändler kritisierte neue israelische Angriffe im Libanon. Wenn die USA solchen Angriffen grünes Licht geben würden, könne Teheran keine diplomatischen Zugeständnisse machen. Trump ermahnte daraufhin Israel für die Angriffe. Ökostromtarife werden beim Wechsel des Stromanbieters beliebter. Nach Zahlen des Vergleichsportals Verivox entfielen 81% der in diesem Jahr abgeschlossenen Stromverträge auf Tarife komplett aus erneuerbaren Energien, ein neuer Höchstwert.
2: Vor 5 Jahren lag der Anteil der Wechselkunden, die sich für Ökostrom entschieden, noch bei rund 68%. Seitdem ist die Nachfrage kontinuierlich gestiegen. Laut Verivox spielen dabei nicht nur Umwelt- und Klimaschutzaspekte eine Rolle. Häufig seien Ökostromtarife inzwischen auch die günstigste Option für Verbraucher. Ein 3-Personen-Haushalt mit einem Jahresverbrauch von 4000 Kilowattstunden kann durch den Wechsel in einen günstigen Ökostromtarif laut Verivox rund 400 Euro pro Jahr sparen. David Riemer, Nachrichtenredaktion.
1: Die Schweizerinnen und Schweizer haben sich in einer Volksabstimmung gegen eine Begrenzung von Migration durch einen Bevölkerungsdeckel ausgesprochen. Nach Hochrechnungen stimmten 55% gegen die Initiative der rechtskonservativen Schweizerischen Volkspartei.
3: Am Ende ist das Ergebnis doch recht deutlich. Die Schweizer wollen die Migration nicht mit einem künstlichen Bevölkerungsdeckel begrenzen. Was aber klar ist, das Thema bleibt. Viele Menschen sind, wie in Deutschland und anderen Ländern, besorgt über die Zahl der Ausländer im Land. Der Wirtschaftsverband sagt, man müsse das Inlandspotenzial besser ausschöpfen, heißt durch Aus- und Weiterbildung, damit weniger Fachkräfte aus dem Ausland rekrutiert werden müssen. Aus Genf, Christiane Ulrich.
1: In Halle sind 3 Jugendliche festgenommen worden, weil sie mehrere Mädchen vergewaltigt haben sollen. Insgesamt gibt es 4 Verdächtige im Alter zwischen 13 und 16 Jahren. Der 13-Jährige wurde wieder freigelassen. Tatort soll ein Mehrfamilienhaus gewesen sein. Geprüft wird auch, ob den 4 Mädchen, die Opfer geworden sein sollen, Drogen verabreicht wurden.
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1: Ich bin Jan-Henner Reitze. Eigentlich hatte US-Präsident Donald Trump für heute die Unterzeichnung eines ersten Friedensabkommens der USA mit dem Iran angekündigt. Jetzt kommen aus dem Iran aber wieder Stimmen, die dagegen sprechen. Der iranische Chefunterhändler kritisierte neue israelische Angriffe auf Ziele im Libanon. Wenn die USA solchen Angriffen grünes Licht geben würden, könne Teheran keine diplomatischen Zugeständnisse machen. Trump ermahnte daraufhin Israel wegen der Angriffe. Die Bahn hat heute die Strecke Hamburg-Berlin nach einer Generalsanierung wieder freigegeben. Gleichzeitig ist eine andere Verbindung für Bauarbeiten komplett gesperrt worden, die zwischen Hamburg und Hannover.
2: Die Bahn will auf der rund 163 Kilometer langen Strecke Gleise, Weichen, Oberleitung, Bahnhöfe und Brücken erneuern. Auch an Stellwerken und am Bahndamm bei Eschede wird gearbeitet. Die Bauarbeiten sollen bis 10. Juli dauern und liegen laut Deutscher Bahn wohl im Plan. Fern- und Güterzüge werden umgeleitet. Im Regionalverkehr gibt es ein Ersatzkonzept mit Bussen und Zügen auf einzelnen Abschnitten. Die Verbindung zählt als Nord-Süd-Achse zu den meistbefahrenen Bahnstrecken Deutschlands. Auch der Güterverkehr vom Hamburger Hafen läuft darüber. Tanja Wagner, Nachrichtenredaktion.
1: Die Ukraine hat wieder Industrie- und Ölanlagen in Russland angegriffen. Dadurch wurden Brände ausgelöst. Nach russischen Angaben wurde dabei unter anderem ein Kraftstofflager von Drohnen getroffen.
3: Der ukrainische Präsident Zelensky veröffentlichte stolz ein Video, auf dem eine brennende staatliche Ölreserve im Gebiet Jaroslawl zu sehen sein soll. Die Drohne fliegt da an eine Rauchsäule und kracht in ein Treibstofflager. Das sei die Antwort aus Kiew auf Moskaus Aggression, betonte Zelensky. Wegen der Attacken klagen inzwischen immer mehr Menschen hier in Russland über Schwierigkeiten beim Tanken, weil es teils Treibstoffengpässe gibt. Aus Moskau, Ulf Mauder.
1: Die Gewerkschaft Verdi ruft Servicepersonal an Krankenhäusern auch morgen wieder zu Protesten gegen Kürzungen im Gesundheitswesen auf. Betroffen sind 120 Krankenhäuser und Pflegeeinrichtungen in ganz Deutschland. Verdi sagt, es könne auch kleinere Auswirkungen für Patienten oder Bewohner geben. Forderungen lauten gute Bezahlung und Arbeitsbedingungen für Bereiche wie Reinigung, Küche oder Wäscherei.
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1: Ich bin Thomas Brockt. Die deutsche Fußballnationalmannschaft ist mit einem deutlichen Sieg in die WM gestartet. Das Team von Bundestrainer Nagelsmann gewann in Houston gegen den WM-Neuling Curaçao mit 7:1. Die Tore erzielten Felix Metscher, Nico Schlotterbeck, Jamal Musiala, Nathaniel Brown, Dennis Undav und zweimal Kai Havertz.
2: Am Ende ist es zwar die erwartete klare Nummer, aber zwischendurch haben die deutschen Fans schon verdutzt geguckt. Denn nach einem starken Beginn und dem frühen Tor durch Metscher verliert das deutsche Team die Ordnung. Die Spieler aus der Karibik kommen mit ihrem ersten Torschuss nach 20 Minuten zu ihrem ersten WM-Tor, was die Fans in Blau und Gelb im Stadion in Ekstase versetzt. Doch kurz vor der Halbzeit fängt sich das deutsche Team wieder, erhöht nach und nach und verhindert so eine Blamage zum Auftakt. Anders als bei den zwei Weltmeisterschaften davor. Aus Houston, Thomas Bremser.
1: Noch heute soll nach Ankündigung von US-Präsident Trump ein erstes Friedensabkommen der USA mit dem Iran unterzeichnet werden, passend zu Trumps 80. Geburtstag. Aus dem Iran wird das aber in Frage gestellt. Der iranische Chefunterhändler kritisierte neue israelische Angriffe im Libanon. Wenn die USA solchen Angriffen grünes Licht geben würden, könne Teheran keine diplomatischen Zugeständnisse machen. Trump ermahnte daraufhin Israel für die Angriffe. Ein zunächst friedlicher Protest gegen den bevorstehenden G7-Gipfel in Frankreich ist in Genf zunehmend eskaliert. Vermummte warfen zahlreiche Scheiben ein und setzten ein Auto und Müllcontainer in Brand.
3: Es ging alles so friedlich los, aber ein Block von Vermummten hat dem Protest dann seinen hässlichen Stempel aufgedrückt. Die Leute rissen Pflastersteine aus der Erde und Sperrholzplatten von Schaufenstern und schmissen dann die Scheiben ein. An mehreren Stellen ist die Polizei mit Tränengas vorgegangen, was wiederum auch friedliche Demonstranten getroffen hat. Die Botschaft der Proteste gegen die G7-Länder, die morgen nicht weit entfernt in Evian zusammenkommen, die ging wie so oft in der Gewalt dann unter. Aus Genf, Christiane Ulrich.
1: Die Zugstrecke Hamburg-Hannover ist ab heute komplett gesperrt für Fern- und Regionalverkehr. Die Bahn will Gleise, Signalanlagen und Bahnhöfe erneuern. Es gibt Ersatzverkehr hauptsächlich mit Bussen. Die Strecke Hamburg-Berlin ist dagegen nach einer Grundsanierung wieder freigegeben worden.
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